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2: Heute gibt es die deutsche Parade vom 11. Oktober 1971, also Platte, die vor 55 Jahren in den Charts gestanden sind. Und damit herzlich willkommen. Der Anfang macht Buffy St. Marie, Jahrgang 1941, aus Massachusetts kommt sie und deren Hit Soldier Blue.

Das also Buffy St. Mary aus der Ticketparade vor 55 Jahren. Filmmusik jetzt, und zwar Filmmusik, wo ein Oscar überreicht. Der Francis Lai aus dem wunderbaren Film Love Story, der Titelsong.

da kann man einem schon fast Tränen wieder, wie es in der Zeit Love Story Francis Lane. Wieder mit einer neuen Single aus der Deutschen Hitparade vor 55 Jahren. Von der Severin kommt die Single. Severin, wo ja für Monaco den Grand Prix gewonnen hat mit Un Bon, Un Arbre, Une Rue. Und ihren Hit in dieser Hitparade, Ja, der Eiffelturm.

Song Mammy Blue von den Pop Tops. Das ist ursprünglich vom französischen Songschreiber Hubert Giraud. Die englische Fassung ist dann vom Phil Trim und ist ein internationaler Hit geworden. In der deutschen Hitparade vor 55 Jahren.

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Und jetzt wechseln wir auf Frankreich. Im Sommer 71 ist das der Hit gewesen, wo wir jetzt spielen. Pour un flirt von Michel Delpech aus der Deutschen Hitparade vor 55 Jahren.

Fernseher 2016 ist er gestorben, der Michel Delpech, 76 ist er geworden. Und das sind seine größten Hits pour un flirt. Wieder geht's mit der Deutsche Hitparade auf 18, vor Woche 24, Les Humphrey Singers, We Are Going Down Jordan. Und von 27 auf 13 kommt dann die New Seekers, Never Ending Song of Love.

Dalia Lavi, das ist eine israelische Schauspielerin, Sängerin und Model, ist sie auch gewesen. Geboren am 12. Oktober 1942 in Haifa. Gestorben ist sie am 3. Mai 2017 in den USA. Neu in der Top 10 vor 55 Jahren in der deutschen Hitparade. 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

Warum auch nicht? Dalia Lavi, willst du mit mir gehen? Es geht gerade noch einen deutschen Schlager. Und zwar vom Roy Black und Anita Hegerland. Sie haben das Duett Schön ist es auf der Welt zu sein zu einem grossen Schlagerhit gemacht. Anita Hegerland ist stolz mal 10 Jahre alt gewesen, der Roy Black 28 und der Song. Das Lied, das ist aus dem Film Wenn mein Schätzchen auf die Pauke haut. Und vielleicht noch etwas zu der Anita Hegerland. Sie ist dann nachher privat liiert gewesen mit dem Mike Oldfield und hat natürlich zusammen auch mit ihm Musik gemacht. Aber jetzt aus der DJ-Parade Platz 6 vor 55 Jahren. Schön ist es, auf der Welt zu sein.

Der Schluss macht der Platz 1 von der DJ-Parade vor 55 Jahren am 11. Oktober 1971. Wir haben bereits aus Frankreich den Michel Delpech gehört und jetzt kommt nochmal aus Frankreich der Daniel Gérard. Er führt nämlich die Hitparade an mit Butterfly.

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3: Die Erwachsenen sind doch nicht ganz gebacken.
4: Am 2. September 1998 hat die Tagesschau vom Schweizer Fernsehen mit einer erschütternden Nachricht angefangen.
5: Eine Swissair-Maschine ist heute Morgen vor der kanadischen Küste abgestürzt. Unter den 229 Opfern befinden sich 41 Schweizer.
4: Zum Unglück rund um den Swissair-Flug 111 hat das Leben der Angehörigen aus über 20 verschiedenen Ländern auf den Kopf gestellt. Genau mit denen beschäftigt sich der Film 111 Echoes from Halifax. Der Absturz hat Menschen getrennt und andere zusammengebracht.
6: Das hat jeder können treffen. Wir könnten nicht aussuchen. Und wir würden das auch nicht wollen.
7: I rescheduled a young woman to 111. I feel so guilty.
4: Ein Blick zurück, was nach der Tragödie vom Swissair-Absturz vor Halifax passiert ist, sehen wir im Film 111 Echoes from Halifax am 1. Oktober in den Deutschschweizer Kinos. Oktober heisst, wir gehen schon langsam wieder auf die Gruselzeit zu. Den ersten Schritt machen Anne Hathaway und Dakota Johnson. Nach dem Erfolg vom Psycho-Thriller kommt jetzt die Verfilmung von Verity raus. Lone Ashley ist eine Autorin, die von einem Mann den Auftrag bekommt, die Buchreihe von seiner Frau Verity fertigzustellen. Die kann das nach einem Unfall nicht mehr selber und Lone zieht für das ins Anwesen vom Ehepaar ein.
8: Ich nehme an, Sie werden Fragen haben.
9: Wieso schreibt Ihre Frau die Reihe nicht selbst zu Ende?
8: Das ist Verity. Die Ärzte glauben nicht, dass sie jemals widersprechen oder laufen wird. Du bist die Einzige, die ihr letztes Buch beenden kann.
4: In den Unterlagen von der Verity findet Lowen autobiografische Notizen und Geheimnisse. Die lassen sie an der Realität zweifeln und ihr stellt sich die Frage, ob das Geschriebene Fiktion oder das Spiel von einer Psychopathin ist.
10: Die Worte einer Autorin sollten ehrlich sein und ein bisschen furchteinflößend. Das ist wie im Irrenhaus hier. Gefühl, ich verliere meinen Verstand.
4: Der Mystery-Thriller Verity läuft am 1. Oktober in den Schweizer Kinosaal. Auch mit dem letzten Film rollen wir nochmal einen Fall aus der Vergangenheit auf. Im 2021 hat das Wall Street Journal eine Reihe von internen Dokumenten vom Technologieunternehmen Facebook, heute Meta, aufdeckt unter dem Namen «The Facebook Files». Der Film «The Social Reckoning» erzählt die Geschichte vom Reporter Jeff Horwitz und der Facebook-Produktmanagerin Frances Haugen, die die schockierenden Missstände beim sozialen Netzwerk aufdecken.
11: Sie nennen nicht meinen Namen und alles ist vertraulich.
12: Worüber möchten Sie sprechen?
11: Menschen zu verbinden ist eine wertvolle Mission. Die beste Version von sich selbst sind sie allein vor dem Computer.
12: Also was ist das Problem?
11: Es hat sich was verändert. Facebook will, dass sie so lange wie möglich auf der Seite bleiben. Und vor 2 Jahren wurde der Algorithmus geändert.
4: Die Whistleblowerin Frances Haugen hat später vor dem US-Kongress ausgesagt. Der Film ist inspiriert von den Facebook-Files und den wahren Ereignissen nach dem Film «The Social Network», wo die Entstehungsgeschichte von Facebook erzählt. Damit ist «The Social Reckoning» die Fortsetzung davon und läuft bei uns ab dem 8. Oktober im Kino.

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1: Am Mikrofon ist Iris Wippig. Die St. Galler SVP-Ständerätin Esther Friedli kandidiert nicht für den Bundesrat. Das sagte sie im Interview mit dem Nachrichtenportal Toggenburg 24. Sie wolle sich voll auf ihr Amt im Ständerat konzentrieren und dort weiterhin die Anliegen des Kantons St. Gallen vertreten, so Friedli. Nächstes Jahr strebe sie eine Wiederwahl im Ständerat an. Es sei aber eine Ehre, dass man sie als Kandidatin für den Bundesrat in Betracht ziehe, sagte Esther Friedli weiter. Die 49-Jährige galt als eine der aussichtsreichsten unter den möglichen Kandidatinnen und Kandidaten für die Nachfolge des abtretenden Bundesrats Guy Parmelin. Der Bahnverkehr auf der Strecke zwischen Lausanne und Yverdon-les-Bains ist weiterhin eingeschränkt. Dies nach einem Kabelbrand, bei dem es sich mutmaßlich um Vandalismus handelt, wie die SBB mitteilen. Auf dem betroffenen Streckenabschnitt im Kanton Waadt verkehren Ersatzbusse. Intercity-Züge können die Strecke mittlerweile wieder fahren, jedoch nur mit reduzierter Geschwindigkeit, weshalb es zu Verspätungen kommt. Die SBB empfehlen, den Online-

0: Fahrplan zu konsultieren. Die Störung dürfte noch bis morgen früh andauern. Klimaschützer erzielen vor Gericht immer häufiger Erfolge. Und nicht nur Staaten, sondern zunehmend auch große Unternehmen geraten wegen des Klimawandels unter juristischen Druck. Carla Sterchi mit den Einzelheiten.
1: In den letzten 10 Jahren haben Gerichte in verschiedenen Ländern Regierungen zu mehr Klimaschutz verpflichtet. Unter anderem in Deutschland, Frankreich und auch der Schweiz. Auch 3 internationale Gerichte haben in den letzten 2 Jahren festgehalten, dass Klimaschutz eine rechtliche Pflicht der Staaten ist. Laut dem Climate Litigation Network stärkt das die Position von Menschen, die in einem Land für mehr Klimaschutz klagen. Mittlerweile richten sich Klagen aber auch gegen grosse Unternehmen, vor allem Öl- und Energiekonzerne. Die sollen für Klimaschäden finanziell verantwortlich gemacht werden. Zum Beispiel haben 4 Bewohner von einer indonesischen Insel in der Schweiz den Zementkonzern Holcim verklagt. Sie machen den Konzern mitverantwortlich für den steigenden Meeresspiegel, der ihnen die Insel bedroht. Ob Holcim dann schlussendlich zahlen muss, ist noch offen.
0: Das Pazifik-Tsunami-Warnzentrum auf Hawaii gibt Entwarnung. Die Gefahr eines Tsunamis an der Pazifikküste in Mittelamerika ist vorüber. Die Warnung erfolgte nach einem Erdbeben in Panama. Dieses hatte eine Stärke von 7,7, wie der US-Geologische Dienst mitteilte. Laut Medienberichten aus Panama wurden in verschiedenen Provinzen Schäden festgestellt, unter anderem in der Stadt Penonome in der Provinz Coclé. Verletzte wurden zunächst nicht gemeldet.
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3: Das Wetter in der Region Schaffhausen ist heute Morgen regnerisch und bedeckt. Temperaturen bewegen sich zwischen 11 und 13 Grad. Am Nachmittag kann es dann Aufhellungen geben. Das Thermometer steigt auf bis zu 16 Grad.

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1: Das Wochenende ist heute regnerisch und bewölkt gestartet. Das Wetter in der Region Schaffhausen hat abgekühlt, sagt Mario Rindlisbacher vom Meteotest.
2: Heute haben wir zuerst mal noch ziemlich viel Bewölkung und zeitweise gibt es auch noch ein bisschen Regen am Nachmittag und Abend. Da ist das Wetter dann ein bisschen freundlicher. Es gibt dann lange trockene Phasen. Da und dort lockert die Bewölkung dann am Nachmittag auch ein bisschen auf. Und es gibt ein paar Aufhellungen, Temperaturen recht frisch mit etwa 14, maximal 15 Grad am Nachmittag.
1: Nach einem regnerischen Start ins Wochenende gibt es morgen Wetterwechsel. Der Sonntag gibt es Sonnenschein.
2: Morgen Sonntag, da ist dann der ganze Tag trocken. Wir haben ab und zu ein paar Wolkenfelder, die über den Himmel ziehen. Und in den tiefen Lagen kann es auch ein paar Nebelfelder haben, morgen und Vormittag. Sonst gibt es aber auch Aufhellungen. Temperaturen am Morgen etwa bei 7 Grad. Am Nachmittag längt es dann für maximal 15 Grad.
1: Und so bleibt es auch eine Weile. Nächste Woche ist ein guter Moment, um mit Bergen zu gehen, sagt Mario Rindlisbacher.
2: Die neue Woche startet dann ziemlich frisch. Am Montag am Morgen haben wir Temperaturen um die 5 bis 6 Grad. Und dazu, vor allem im Rheinhochen und Richtung Klettgau raus, ein paar Nebelfelder. Über den Tag aus, da scheint dann doch häufig die Sonne. Temperaturen etwa bei 15 Grad. Ähnlich geht das Wetter auch am Dienstag weiter. Es kann ein paar Wolkenfelder oder auch ein paar Nebelfelder haben. Sonst ist das Wetter ziemlich sonnig bei etwa 16 Grad am Nachmittag.
1: Das war der Wettertag mit Mario Rindlisbacher vom Meteotest.
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1: Am Mikrofon Raul Pfäffle. Auf Schweizer Straßen steigt im Herbst das Risiko für Wildunfälle deutlich an. In den vergangenen 5 Jahren hat Immobiliar über 10.500 solcher Kollisionen registriert, wie die Versicherung mitteilte. Eine Auswertung für den Zeitraum von 2021 bis 2025 zeige, dass die Unfallzahlen im letzten Quartal des Jahres rund 12% über dem Durchschnitt lagen. Die Zunahme der Unfälle im Herbst haben mehrere Gründe. Wegen der kürzeren Tagen seien Berufspendler vermehrt in der Dämmerung unterwegs, wenn auch die Tiere aktiv sind. Zudem spielten die Brunftzeit, der durch die Jagd verursachte Stress sowie die Nahrungssuche für den Winter eine Rolle. Die St. Galler SVP-Ständerätin Esther Friedli kandidiert nicht für den Bundesrat. Das sagt sie im Interview mit dem Nachrichtenportal Toggenburg 24. Sie wolle sich voll auf ihr Amt im Ständerat konzentrieren und dort weiterhin die Anliegen des Kantons St. Gallen vertreten, so Friedli. Nächstes Jahr strebe sie eine Wiederwahl im Ständerat an. Es sei aber eine Ehre, dass man sie als Kandidatin für den Bundesrat in Betracht ziehe, sagte Esther Friedli weiter. Die 49-Jährige galt als eine der aussichtsreichsten unter den möglichen Kandidatinnen und Kandidaten für die Nachfolge des abtretenden Bundesrates Guy Parmelin. Russland will den USA im Kampf gegen die hohen Dieselpreise helfen. US-Präsident Donald Trump schreibt auf seiner Social-Media-Plattform, Russland werde umgehend 300.000 Tonnen Diesel für die USA und den Weltmarkt bereitstellen. Dies habe er mit dem russischen Präsidenten Wladimir Putin telefonisch vereinbart. Dafür würden die entsprechenden Sanktionen gegen

0: Russland ausgesetzt. Russland bestätigte das Telefonat und die Bereitschaft, Erdölprodukte zu liefern. Im November werde Russland weitere 500.000 Tonnen Diesel freigeben, schreibt Trump. Gestern fand in Taiwan der Nationalfeiertag statt. Präsident Lai Ching-te rief angesichts der Drohungen Chinas die Staaten im Indopazifik dazu auf, zusammenzustehen. Demokratische Staaten müssten ihre Kräfte bündeln, um Frieden und Stabilität in der Region zu sichern, so Lai. An China gerichtet betonte er, Taiwan sei offen für Austausch und schätze den Frieden. Die Insel werde sich aber nicht unterordnen und ihre Freiheit nicht aufgeben. China betrachtet Taiwan als Teil seines Staatsgebiets und beansprucht die Insel für sich.
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2: Das Wetter in der Region Schaffhausen ist heute Morgen regnerisch und bedeckt. Temperaturen bewegen sich zwischen 11 und 13 Grad. Am Nachmittag kann es dann Aufhellungen geben. Das Thermometer steigt auf bis zu 16 Grad.

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1: Irina Zinder.
2: Zahli Irina, da ist der Robin Blank vom Wirtschaftsnewsletter Zahltag.
1: Hoi Robin, hoi.
2: Irina, dich hat mir in letzter Zeit vor allem als Chefin der Buddy Moms wahrgenommen. Wir sind Schaffhauser Buddies testen. Inzwischen ist die Serie abgeschlossen und wenn man raus schaut, dann regnet es schon wieder. Gar nicht mehr so schön Wetter. Irina, was machst du jetzt eigentlich mit dieser ganzen vielen freien Zeit, jetzt wo Buddy nicht mehr so ein Thema ist und die Schule wieder angefangen hat?
1: Das ist eine gute Frage, aber es wird mir wirklich eigentlich nicht langweilig. Manchmal frage ich mich, wenn ich es geschafft habe, um die Kolumnen zu schreiben, weil mein Tag ist eigentlich am Morgen aufstehen, durcharbeiten, arbeiten mit Kind und Kegel und am Abend wieder ins Bett. Also so viel Freizeit bleibt da nicht übrig.
2: Aha. Du hast es angetönt, du bist berufstätig, du bist Geschäftsführerin von der Zehnder Immo AG in Bargen. Das ist eine Tochterfirma von der PMB Bau. Und ihr macht Immobilienentwicklung, Bewertung, Verkauf und Vermietung. Das ist eigentlich schon noch viel Arbeit, oder? Wie viel schaffst du?
1: Ja, es ist einmal schwierig zu sagen, weil meine Woche ist sehr flexibel, weil einerseits positiv ist und natürlich aber auch seine Tücken hat. Aber ich würde sagen, im Sommer arbeite ich einmal ein bisschen weniger, weil mein Mann arbeitet bei der Untersee und Rhein und ist im Sommer recht dort engagiert und im Winter dafür mehr, weil er dann im Winter wieder mehr auf die Kinder schaut. Das ist also ein ganz Jahrespensum, das sich dann irgendwie einspielt.
2: Mhm. Du bist auch Immobilienbewirtschafterin in verschiedenen Pensen, also verschiedene Mandate, sehe ich da richtig?
1: Genau, ja. Ich arbeite eben einerseits für meinen Vater, respektive für unsere eigene Immobilie, wo ich zuständig bin. Dann arbeite ich noch für den Herblingermarkt, also im Mandatsverhältnis, weil es ist noch spannend, der eine Teil vom Herblingermarkt gehört einer Familie. Das ist eine Familien-AG und ich bin wieder dort zuständig für all die Geschäftsmieter. Und dann arbeite ich als kantonale Schätzerin für das Amt für Grundstücksschätzungen.
2: Also so ganz weit auseinander sind die Sachen ja nicht. Es geht überall um Immobilien und um Immobilienbewirtschaftung. Da ist deine Leidenschaft, Immobilienbewirtschaftung und die ganzen Themen rundherum. Kann man das sagen?
1: Ja, mal, ich finde es auch spannend. Ich finde Immobilien auch spannend. Und eben, es ist auch sehr ein sehr emotionales Thema. Ich habe immer das Gefühl, ja, für wen und... Hm. Es ist nichts mehr dahinter, aber es ist auch bei jedem Verkauf und bei jeder Bewertung, die ich mache, sind immer ganz, ganz viele Emotionen da.
2: Wieso denn?
1: Und das macht es ja auch spannend.
2: Absolut, aber wieso geht es da um Emotionen? Also geht es um Rendite, da geht es um Hypotheken und um Kohlen und um Amortisationen. Oder sehe ich da völlig falsch? Du sagst, da geht es um Emotionen.
1: Ich finde schon, weil wenn ich jetzt zum Beispiel auch Bewertung mache, finde ich das beispielsweise ein älteres Bärli und dann komme ich ein und dann fange ich an von den Häusern zu erzählen und von in jedem Raum hat es eine Geschichte und dort ist ein Kind aufgewachsen und dort hat jemand mal sich die Nase blutig geschlagen. Es sind einfach ganz viele Geschichten und Herz verbunden, oder?
2: Okay.
1: Und ja klar, es ist auch eben viel Geld dahinter. Sie arbeiten lange, dass sie sich können so ein Haus auch leisten können und dann ist es einfach immer emotional.
2: Wie geht man damit um, wenn jemand quasi, da merkst du im Gespräch, da ist viel eben Herzblut, Emotionen, Erinnerungen drin. Und du musst dann sagen, knallhart und nüchtern, ja, aber der Markt sagt mir, es ist so und so viel wert. Und da gibt doch vielen einen Stich ins Herz. Oder wie läuft so etwas ab?
1: Ich glaube, wichtig ist, dass man ehrlich ist. Und ich meine, das hätte ich auch schon Bewertungen gemacht und habe gesagt, mit dem Preis würde ich jetzt auf den Markt gehen. Und dann hat mir mein Kunde gesagt, ja, er würde jetzt da gerne aber noch 200'000 draufschlagen. Und dann sage ich immer so, probieren kann man es, oder? Aber es wäre nicht ehrlich von mir, wenn ich einfach irgendeinen Wunschpreis würde bewerten, der am Schluss nicht da ist und der am Schluss auch nicht kann am Markt realisiert werden.
2: Du hast gesagt, das interessiert dich, da ist auch deine Leidenschaft. Aber wenn ich dein CV angeschaut habe, angefangen hast du eigentlich mehr beim Tourismus. Nach einer kaufmännischen Lehre mit Berufsmatur bei einer Schaffhauser Bank hast du 2015 einen Bachelor in Tourismus gemacht. Und später noch die Ausbildung zur Immobilienbehörde. Aber wie ist es zum Wechsel von dieser Orientierung am Tourismus zum Immobilienbereich gekommen?
1: Also ich habe meine Lehre gemacht und dann bin ich zuerst ein Jahr ins Ausland gegangen und anderen auch zu meinem Onkel auf Ghana und habe dort Englisch gelernt und habe dann wie so gedacht, Menschen interessieren mich, die Sprache interessieren mich, die Welt interessiert mich. Mhm. Und dann ist es eigentlich so, wie so für mich so neuliegend gewesen, dass ich Tourismus studieren. Und das habe ich dann auch gemacht. Es war auch spannend. Ich konnte einen Austauschsemester in Südafrika machen. Es war super gewesen. Und in meinem letzten Semester habe ich dann meine Bachelorarbeit über Ruanda geschrieben und habe dann wieder ein eigenes Tourprodukt für Ruanda aufgebaut und habe eigentlich gewusst, ich möchte das eigentlich weiterverfolgen, muss aber gleichzeitig irgendwie Geld verdienen. Und darum ist dann wie, also ich habe dann das Tourismusstudium abgeschlossen und habe dann bei einer Immobilienfirma in Schaffhausen eine Anstellung gefunden im Sekretariat und habe gewusst, dort kommt dann einfach so mit Geld rein, wenn ich meine Rechnungen kann zahlen und weiterhin kann ich mein Ruanda-Projekt verfolgen. Und dann ist es einfach so fließend einfach irgendwie weitergegangen mit den weiteren Ausbildungen und jetzt bin ich da.
2: Ich habe ja das gelesen in deinem CV, da geht es auch um den Genozid von 1994, ganz eine furchtbare Tragödie in dem Land, wo sich dort abgespielt hat. Du bist in Accra, in Ghana und hast dann dich angefangen für Ruanda zu dressieren und bist dann eingestiegen in so ein Hilfsprojekt, auf das können wir noch zu reden. Wie kommt es zu dem? Das ist ja etwas Schwieriges, etwas anspruchsvoll, aber wie hat es dir den Ärmel genommen bei diesem Thema?
1: Das ist in Ghana. Ich habe dort nämlich einen kennengelernt, der von Ruanda ist. Und ich habe ihn einfach so ein bisschen komisch gefunden. Und dann hat mein ghanesischer Onkel zu mir gesagt, ja, ich müsste doch ein bisschen Verständnis haben, ich habe den Völkermord überlebt. Bis zu dem Zeitpunkt noch nie etwas von Ruanda gehört habe. Und dann habe ich angefangen, mal über das Land mich informieren und googeln. Und dann hat es mich einfach wie nie losgelassen. Und ich habe gewusst, in meinem letzten Jahr mit dieser Bachelorarbeit, ich habe einen sehr guten Dozent gehabt, der mich betreut hat. Und habe gewusst, das ist jetzt die Chance, mich zu vertiefen in das Thema hinein. Und habe dann, also ich hätte nie damit gerechnet, dass mich das heute auch noch begleitet. Ich habe gedacht, ich mache die Arbeit, es wird mega spannend, ich kann viel profitieren. Aber ich hätte nie gedacht, dass es ein so langfristiges Engagement gibt.
2: Aber heute bist du in der Leitung von dem Hilfsprojekt, oder?
1: Ja, genau. Ich bin mit zwei anderen im Vorstand zusammen. Wir reisen jetzt auch heute noch regelmäßig auf Ruanda. Wir haben wie so den Fokusvektor von der Reise und sind jetzt einfach wirklich in der Entwicklungskooperation drin. Wir gehen jetzt im November gehen wir eine Woche gerade wieder. Auch mit einer kleinen Gruppe nehmen wir mit von Interessierten, wo wir einfach alle unsere Projekte besichtigen und schauen, wie es den Leuten geht.
2: Und wie heisst der Verein?
1: Guerreso. Mhm. Das ist so ein Wortspiel von Cooperation, Equality, Respect und Solidarity. Das sind so unsere Grundwerte. Mhm. Also in ein Wort verstrickt.
2: Ein Akronym. Und erzähl mal, was sind da die Ansatzpunkte, die ich verfolge? Es gibt ja ganz unterschiedliche Ideen, wie man Entwicklungszusammenarbeit kann betreiben kann. Wie verstehen die das?
1: Also ich finde es unwichtig, dass es auf Augenhöhe ist. Ich finde es unwichtig, dass wir nicht kommen und sagen, hey, wir müssen das und das und das machen, weil die Leute wissen genau, was sie überleben müssen. Dafür brauchen sie es nicht. Sie haben Ideen und ihnen fehlen einfach die finanziellen Mittel. Und dafür sind wir für sie in dem Sinn da. Und wir machen langfristige Projekte. Also wir sind am Anfang, haben wir gedacht, wir machen so Hilfe zur Selbsthilfe, wir unterstützen einmalig und dann geht es dann einfach weiter. Und dann haben wir gemerkt, das geht gar nicht. Auch bei den Schulen, die wir gebaut haben, haben wir gedacht, die könnten überleben von den Schulgeldern und haben dann wie gemerkt, die Hälfte der Angestellten dort schafft einfach gratis, weil es zu wenig reinholen, weil es viele arme Leute, viele arme Kinder haben, die Schulgelder gar nicht können zahlen. Und dann haben wir gemerkt, wir können sie nicht einfach hängen lassen. Wir können nicht sagen, wir unterstützen sie jetzt und nachher ist es passiert, sondern wir haben gemerkt, dass es einfach eine langfristige Zusammenarbeit ist. Und das macht sie eigentlich auch so schön, weil wir lernen sich immer besser und intensiver kennen. Und wir haben wirklich Beziehungen, die jetzt seit 10 Jahren, seit wir die Leute kennen, das ist wirklich langfristig.
2: Mhm. Gibt es nächste Projekte, wo wir wissen, das ist jetzt das, wo dann kommt?
1: Ja, wir möchten nochmal einen Kindergarten bauen. Da hoffen wir, dass wir dann nächstes Jahr damit anfangen können.
2: Mhm. Dann ist Bildung eigentlich das, wo ihr sagt, das ist nötig. Und das sagen die Leute vor Ort auch.
1: Ja, das sind jetzt einfach wirklich so ein bisschen die grössten Projekte, sind halt einfach die Schulhäuser. Ist ja auch Armutsbekämpfung wie auf dem untersten Level, oder? Mhm. Wir fangen jetzt eben mit den Kindergartenkindern, die können sich dank uns oder dank unserem Verein und dank den Leuten vor Ort können überhaupt Zugang haben zu Bildung. Wir haben aber auch andere Projekte, also Gemeinschaften, wo beispielsweise die einen, die Töpfer sind, wo wir Ausbildungen zahlen im Töpfereiwesen. Wir haben auch eine Seifenproduktion. Dann haben wir ein Haus, das uns gehört, wo die Leute einen Arbeitsplatz haben können, wo sie dann nähen und ihre Sachen verkaufen können. Wir haben auch Erwachsenenbildung, wo zu Kosmetikerinnen, Coiffeusen, Näherinnen ausgebildet werden. Also es ist recht vielfältig. Mhm. Und wir haben halt einfach wirklich super Leute vor Ort, die so für diese Projekte leben.
2: Wenn man mit dir schwätzt, Irina, merkt man, da sind ganz viele verschiedene Sachen, die da laufen. Du bist Immobilienfachfrau, du machst Hilfsprojekte, du bist Mutter, du schreibst etwas über Buddies, du bist irgendwie in 1000 Gassen am Tun und dann hast du irgendwann zwischendurch, und du hast vorhin gesagt, der Tag ist relativ voll, es gibt nicht viel Freizeit bei dir. Sehe ich da richtig?
1: Ja, Ja, ich finde, so, meine Freizeit fängt dann so zu Abend um 8:30 an, wenn meine Kinder im Bett sind und ich dann einfach kann lesen. Und dann lese ich immer noch 1-2 Stunden. Und das ist eigentlich so ein bisschen das, was ich brauche, um meine Batterien aufzuladen. Mhm. Aber ich meine, all die Sachen, die ich mache, das sind einfach, das sind alles so schöne Sachen. Ich arbeite auch gern, ich bin auch gern mit meinen Kindern zusammen. Ich habe zwar die Badekolumnen auch gern geschrieben. Das sind ja alles Sachen, die einem dann auch wieder Energie geben. Also ich finde, ich habe keine Energiefresser in meinem Leben, oder wenn nur ganz wenige.
2: Okay, umso besser. Sag schnell, was liest du denn gern?
1: Auch querfeldein. Querfeldein. Ich habe gerade entdeckt, dass es so ein Bücherabo gibt, so ein bisschen analog zu Netflix. Und jetzt ist wirklich, ich habe nicht gewusst, wenn ich 33 Jahre lang konnte, ohne das überleben, für mich 15 Franken, habe ich unlimitiert Bücher ausleihen. Also, es ist wirklich, mein Leben hat ganz neue Bücher genommen mit dem.
2: Okay, interessant, es gibt unterschiedliche Motive, wieso das Leute Bücher lesen. Die einen sagen, ich will abgelenkt werden, ich will Unterhaltung, ich will etwas haben, dass ich schneller einschlafe. Die anderen sagen, nein, da muss mich erschüttern, da muss mich irgendwie aufwecken, da muss mir ein Erlebnis verschaffen, wo ich sonst nicht dran herankomme. Also Literatur als Brücke zu einer anderen Realität. Was ist es bei dir?
1: Das ist noch schwierig. Es kommt wirklich immer gerade so ein bisschen darauf an, wann ich lese. Jetzt habe ich so eine Phase gehabt, so mit Romantasy. Dort habe ich einfach wahnsinnig gefunden, weil Leute für Fantasien haben. Und jetzt bin ich aber gerade wieder so ein bisschen mit Thriller und hauptsächlich blutig. Es ist wirklich, je nachdem, wie es mir gerade geht,
2: okay,
1: finde ich ein passendes Buch.
2: Gut, also immer so ein bisschen das Abbild von deiner Stimmung.
1: Ja, genau.
2: Gut. Irina, wir haben es vorhin schon ein bisschen gehört. Du wirst ja jetzt auch zum Teil als Tochter vom Firmeninhaber Pius, deinem Vater, den man ja schon von gut kennt, und Astrid Zehnder genannt. Side note, der Pius, dein Vater, ist ja auch schon bei mir im Podcast gewesen, immer noch einer der erfolgreichsten overall, wirklich, immer noch. Stinkt dir da, dass man dich quasi als Töchter von anschaut und nicht als die Irina? Oder ist das gar nicht die Wahrnehmung, die du hast?
1: Also ich würde auch gerade so beim Schätzen, wenn ich für das Amt unterwegs bin, fragt man vielmal, ob ich mit ihm verwandt sehe oder nicht. Und also das stimmt mir überhaupt nicht. Ich bin sehr stolz, was mein Vater erreicht hat. Es ist ja nicht so, dass, also er hat ja da wirklich von null aufgebaut. Und ich auch heute noch, ich profitiere so viel von seinen Erfahrungen, von seinen Lebensweisheiten, wenn er Business macht. Also ich finde, ich bin extrem privilegiert, wenn ich darf in dieser AG arbeiten. Und auch so näher mit ihm arbeiten. Nein, ich finde, das ist überhaupt nicht etwas, wo, also nein, es macht mich mehr stolz.
2: Okay. Und gibt es etwas, wo du würdest sagen, das ist so ein bisschen deine Art, zum Sachen führen? Du hast ja auch kleine Teams oder hast auch ein paar Leute, die du musst in deinen Projekten, die du da betreust, sei es beruflich, sei es in deiner Freizeit, hast du Leute, die du musst führen. Wie gehst du mit dieser Aufgabe um? Wie führst du Leute oder Teams oder Projekte?
1: Also ich bin sicher, Ich glaube, ich bin Softie. Ich glaube, ich wäre auch nicht gemacht, so wie mein Vater, der 60 Leute kann führen. Ich bin Softie. Und ich auch jedes Mal, wenn ich auch zum Beispiel von Ruanda heimkomme und die Leute getroffen habe und halt auch sehe, wie die so arbeiten und eigentlich einfach so aussichtslos ist, wenn einfach die Armut so was. Ich komme also jedes Mal auch heim und ich muss jedes Mal auch in den Gesprächen mit ihnen jedes Mal schier brüllen, weil ich einfach so berührt bin von Leuten, die noch so viel Hoffnung haben für ein besseres Morgen. Und darum, ich glaube auch, ich könnte kein grosses Team führen. Gar nicht, nein.
2: Okay. Gut. Also Irina, wir sind schon ganz weit in der Zeit vorgeschritten. Du kommst aus einer Unternehmerfamilie. Du hast jetzt auch schon verschiedene Sachen, die du machst. Was sind die nächsten Schritte, die bei dir anstehen? Gibt es da schon etwas, das du kannst erzählen?
1: Nein, also es ist ja, ich glaube, alle, die Kinder haben, wissen ja, wie es ist. Es ist einfach so.
2: Der nächste Tag.
1: Das Überleben, genau. Survival ist sogar momentan mein Motto. Wenn ich mich freue, ist jetzt dann auf einen Monat auszieht mit meiner Familie. Wir gehen mit unserem VW-Büsschen reisen. Wir leben mit meinem Mann, der bei der Unterseeunterinschaft, den sehen wir im Sommer eigentlich mehr oder weniger nicht. Und jetzt nehmen wir uns im Oktober einen Monat aus, auf das freue ich mich auch mega fest. Und dann natürlich auch im November auf meine Vorstandsreise mit den Leuten, die mitkommen. Um mit denen können zeigen, wie wunderbar Ruanda ist und was für wunderbare Leute das dort hat.
2: Also gut.
1: Das sind so die nächsten grossen Projekte.
2: Ja, gut. Also, Irina, bei denen wünsche ich dir von Herzen alles, alles Gute. Bleib ein Softie, das ist nicht immer falsch. Überleb das gut mit den Kindern, das klappt. Ich wünsche viel Erholung in den Ferien und dann zu Ruanda gute Projekte. Weiterhin alles Gute.
1: Danke vielmals.
2: Ciao, Irina.
1: Bis zum nächsten Mal. Ciao, Robin.
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1: Im Studio ist Jonathan Schmid. Die Windanlage Hans in der Schaffhauser Gemeinde Oberhallau produziert nun doch Strom für das Netz der EKS. Das schreibt der Klettgauer Bote. Die Windanlage ist ein Projekt von Hans Ueli und Denise Graf. Das Betreiberpaar testet seit vielen Jahren die Einsatzbereitschaft der Schwachwindanlage. Immer wieder musste das Paar Rückschläge einfahren, weil die Anlage zu wenig Strom produzierte. Seit Mitte August steht die Windanlage nun auf dem Oberhallauer Berg und produziert seit Oktober Strom für das Netz der EKS. Die Baubewilligung wurde erst nach einer Verschiebung der Windanlage von 40 Metern erteilt. Bis mindestens 2034 kann der Strom nun für 21,5 Rappen pro Kilowattstunde verkauft werden. Das Bezirksgericht Andelfingen wird einen gewalttätigen Asylbewerber zunächst in eine geschlossene Anstalt überweisen. Das schreiben die Schaffhauser Nachrichten. Der Mann hat bereits zugegeben, dass er am Bahnhof Winterthur einen Passanten mit einem Faustschlag geschlagen hat. Weiter soll er einer älteren Frau den Finger verrenkt haben. Bei der Verhaftung soll er zudem einem Polizisten einen Finger gestaucht haben. Freigesprochen wird er allerdings von dem Vorwurf, einer jungen Frau einen Stein nachgeworfen zu haben. Es gäbe keine unmittelbaren Beweise für dieses Vergehen. Das Gericht hat ihn trotzdem wegen einfacher Körperverletzung verurteilt. Er wird nun in eine geschlossene Anstalt überwiesen. Sobald er diese Anstalt wieder verlässt, wird er für 5 Jahre des Landes verwiesen. Heute ist der Welttag der psychischen Gesundheit. Anlässlich dieses Tages organisiert das Recovery College eine Standaktion auf dem Fronwagplatz in der Stadt Schaffhausen. Dabei geben Menschen Auskunft, die selbst unter psychischen Erkrankungen leiden. Dadurch soll die Bevölkerung mehr auf das Thema aufmerksam gemacht werden, sagt der Psychologe Dieter Reichel gegenüber Radio Munot. In der Schweiz ist rund jede 10. Person von Depressionen betroffen und rund ein Sechstel aller Erwachsenen ist von einer mittleren bis schweren psychischen Belastung betroffen. Die Standaktion des Recovery College läuft noch bis 16 Uhr. Der FC Schaffhausen trifft heute auswärts auf die U21 des FC Luzern. Der FCS ist zurzeit in einer guten Form. Die Schaffhauser konnten 3 Spiele in Folge gewinnen und liegen zurzeit auf dem 2. Tabellenplatz. Bei den Luzernern ist die Situation anders. Sie konnten erst 2 von 10 Ligaspielen gewinnen. Damit belegt die Nachwuchsmannschaft des FC Luzern den 2. Platz in der Promotion League. Anpfiff ist heute um 16 Uhr.
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1: Das Wetter in der Region Schaffhausen ist heute Morgen regnerisch und bedeckt. Temperaturen bewegen sich zwischen 11 und 13 Grad. Am Nachmittag kann es dann Aufhellungen geben. Das Thermometer steigt auf bis zu 16 Grad.

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1: Am Mikrofon Raul Pfäffle. Die SVP will dem Parlament für die Nachfolge von Bundesrat Guy Parmelin mindestens 2 Kandidaturen vorschlagen. Das sagte Fraktionspräsident Thomas Eschi in der Samstagsrundschau von Radio SRF. Welche Personen auf dem Ticket stehen, will die SVP-Fraktion am 20. November entscheiden. Dann werde sich auch zeigen, ob Frauen kandidieren würden. Eschi betonte, im Bundesrat brauche es Frauen und Männer sowie eine angemessene Vertretung der Sprachregionen. Auch Führungsqualitäten, Durchsetzungsfähigkeiten und Fachkenntnisse seien wichtige Kriterien. Bislang hat noch niemand öffentlich eine Kandidatur angekündigt. Auf Schweizer Straßen steigt im Herbst das Risiko für Wildunfälle deutlich an. In den vergangenen 5 Jahren hat die Mobiliar über 10.500 solcher Kollisionen registriert, wie die Versicherung mitteilte. Eine Auswertung für den Zeitraum von 2021 bis 2025 zeige, dass die Unfallzahlen im letzten Quartal des Jahres rund 12% über dem Durchschnitt lagen. Die Zunahme der Unfälle im Herbst habe mehrere Gründe. Wegen der kürzeren Tage seien Berufspendler vermehrt in der Dämmerung unterwegs, wenn auch die Tiere aktiv sind. Zudem spielten die Trumpfzeit, der durch die Jagd verursachte Stress sowie die Nahrungssuche für den Winter eine Rolle. Bei russischen Angriffen auf die südukrainische Stadt Saporischschja sind mindestens 7 Menschen getötet worden, darunter 3 Minderjährige. 10 weitere Personen wurden verletzt, wie die Behörden mitteilten. Die Ukraine griff ihrerseits Ziele in der südrussischen Region Rostow an. Dabei kam es zu Bränden und Schäden an Gebäuden und Infrastruktur. 6 Menschen benötigten medizinische Hilfe. Nach Angaben des russischen Verteidigungsministeriums wurden in der Nacht insgesamt 560 ukrainische Drohnen abgewehrt. Das US-Finanzministerium genehmigt trotz Sanktionen gegen russische Energieunternehmen den Import von russischem Diesel bis zum 7. April 2027. Der ukrainische Präsident Volodymyr Zelensky übt scharfe Kritik an dem Deal. Er schreibt auf Telegram, die Erlaubnis für Russland, Erdölprodukte zu verkaufen, sei eine Investition in den Krieg. Der Dieselverbrauch der USA liegt laut US-Energiebehörde durchschnittlich bei 3,8 Millionen Barrel pro Tag. Rechnerisch würde die angekündigte Menge von 300.000 Tonnen Diesel den Verbrauch der USA daher gerade nur

0: für 14 Stunden decken.
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2: Das Wetter in der Region Schaffhausen ist aktuell immer noch regnerisch und kühl. Die Temperaturen bewegen sich momentan um die 13 Grad. Im Verlauf des Nachmittags sollte dann aber trotzdem noch die Sonne führen kommen. Das Thermometer soll sogar auf bis zu 16 Grad steigen. Und genau so geht es weiter. Sonnenschein wird uns morgen, übermorgen und auch am Dienstag begleiten. Radio Mundo. 3 Minuten ab der 12 Uhr ist es, das ist unser Infomittag hier auf Radio Monat. Jeder von uns braucht einen Ausgleich im Alltag, anders gesagt eine erfüllende Beschäftigung. Bei den einen ist das zum Beispiel ein Instrument spielen, sich mit Freunden und Familie treffen oder Sport treiben. Beim Andi Sieg aus Martalen ist diese erfüllende Beschäftigung seit 5 Jahren Zucht von Schön. Ein perfektes Hobby zum Abschalten, sagt der Andi Sieg.
3: Wenn ich einen stressigen Arbeitstag habe, gehe ich einen Abend hier in die Schafweide, schaue eine halbe Stunde den Schaf zu und dann ist mein Stress weg.
2: Zusammen mit seinem Vater haltet er über 20 Schafe. Welche Aufgaben für so ein Hobby anfallen, gehört er unter anderem gerade bei uns nach zwei Songs. Am Mikrofon für euch ist der Jonathan Schmid.

0: Hobbys können ganz unterschiedlich sein. Vom Fußball übers Gym bis Wandern, es gibt ja wirklich alles Mögliche. Und viele Leute leben bei der Hobbywahl nach dem Credo, umso kurioser, umso besser. So auch eine Familie aus der Zürcher Gemeinde Martalen. Seit vielen Jahren züchtet sie Schäf. Der Nicolas Valero ist auf der Weide für uns vorbeischauen.
1: Gerade neben einem Kieswerk zwischen Martal und Elikamrie stehen 23 Auen, das sind die weiblichen Schafe, und ein Bock auf einer Weide. Und das 365 Tage im Jahr. Als Rückzugsort haben sie drei mobile Bauwagen als Unterstand. Die Schafe, die gehören der Familie Sieg. Der Albert Sieg züchtet seit über 30 Jahren Schafe. Sein Sohn, der Andi Sieg, macht seit 5 Jahren mit. Das Ganze machen die beiden neben ihren Berufen. Die Tiere werden am Schluss vom Leben zum Produkt. Anders als früher tun sie die Schafe inzwischen selber direkt verkaufen, sagt Andi Sick.
2: Weil wir das Tier einfach besser verwerten wollen, wie einfach in einen Schlachthof gehen, wo es anonym im Prinzip dann endet, oder? Und so können wir gleich den Namen von der Region können wir am Fleisch weitergeben. Und bei uns hat jedes Tier an sich eine Geschichte. Der grösste Teil hat sogar einen Namen.
1: Zwischen 30 und 40 Lämmer kommen jeweils im Frühling auf die Welt, die bleiben aber nicht ewig auf der Weide.
2: Bei uns leben sie im Schnitt etwa ein halbes Jahr. Das ist länger als durchschnittlich, weil wir haben eine Mutter-Lamm-Haltung. Also bei uns ist jedes Lamm angedockt bei der Mutter, außer sie akzeptiert es nicht oder gibt es wenig Milch. Dann muss man es halt von Hand anschöppeln.
1: Nebst dem Verkauf von Lammfleisch hat Familie Sieg auch damit angefangen, die alten Tiere nach dem Tod zu Fleisch und anderen Produkten zu verwerten. Das hätte einen ökologischen und einen emotionalen Grund.
2: Ich hatte immer Mühe gehabt, damit da ist der Viehhändler kam, dann hat man die Tauen umgeladen und der hat es dann mitgenommen und dann war die Geschichte vorbei gewesen. Die Schafe, die leben im Schnitt zwischen 7 bis 9 Jahren, leben die bei uns in der Herde rein. Sie haben eine Geschichte, sie sind hier im Wieland gross geworden, sie haben hier gelebt. Wieso dürften sie dann nicht auch nach dem Metzgen den Namen Wieland noch weitertragen, oder? Und durch das haben wir das angefangen mit der Direktvermarktung vom Auenfleisch.
1: Gemetzget werden die alten Tiere von einem Metzger aus Ramsen. Wenn das Schaf getötet wird, kommt auf die Gesundheit des Tieres drauf an.
2: Entscheidet, ob man es dann entweder, wenn sie eine Erkrankung hat, wo man weiss, dass es nicht mehr gut kommt, zum Beispiel Uterentzündung. Oder wenn sie einfach körperlich alt ist, sie mag nicht mehr, sie mag mit der Herd nicht mehr mit, dann muss man sich irgendwann fragen, macht man dem Schaf nur einen Gefallen oder tut man es jetzt erlösen, oder?
1: Aus dem Fleisch der erwachsenen Tiere wird Mostbröckli, Rohschinken und Bauernscheibli gemacht. Die Qualität käme bei den Kundinnen und Kunden gut an. Aus dem Rest wird Tierfutter gemacht, die Wolle kommt zum Gerber. Laut Albert Sieg sind jetzt in der unmittelbaren Region die einzige Schafzucht, die auch das Fleisch der Muttertier verwertet. Für das haben sie sich aber inspirieren lassen.
3: Grundsätzlich ist es so, dass wir natürlich das Rädchen nicht neu erfinden. Wir machen alles wie alle anderen auch. Das mit dem Fleisch, mit dem Mostbröckli, das ist natürlich schon auch so, dass wir das von jemand anderem auch abgeschaut haben. Ganz klar. Und darum sage ich, wir erfinden das Rädchen auch bei der Schafzucht nicht neu.
1: Ziel sei, am Tier ein möglichst würdevolles Leben zu schenken und dass möglichst alles nachhaltig und regional verwertet wird. Das Ganze macht der Vater und Sohn Sieg, zusammen mit der Partnerin, aber eben als Nebenbeschäftigung. Um davon zu leben, bräuchte es viel mehr Tier und das sei nicht das Ziel. Aber es sei in Zukunft noch weitere Projekte rund um die regionale Schafzucht geplant.

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0: Closer Than Years Lied Let's Dance vom britischen Musiker David Bowie. Und gerade darum ist es jetzt Zeit für den Regentanz. Unser Wetterexperte Mario Kindlisbacher mit einem Blick aufs Wetter.
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0: Das Wochenende ist heute regnerisch und bewölkt gestartet. Das Wetter in der Region Schaffhausen hat abgekühlt, sagt Mario Rindlisbacher vom Meteotest.
2: Heute haben wir zuerst mal noch ziemlich viel Bewölkung und zeitweise gibt es auch noch ein bisschen Regen am Nachmittag und Abend. Da ist das Wetter dann ein bisschen freundlicher. Es gibt dann lange trockene Phasen. Da und dort lockert die Bewölkung dann am Nachmittag auch ein bisschen auf. Und es gibt ein paar aufhellige Temperaturen, recht frisch mit etwa 14, maximal 15 Grad am Nachmittag.
0: Nach einem regnerischen Start ins Wochenende gibt es morgen einen Wetterwechsel. Der Sonntag gibt Sonnenschein.
2: Morgen Sonntag, da ist dann der ganze Tag trocken. Wir haben ab und zu ein paar Wolkenfelder, die über den Himmel ziehen. Und in den tiefen Lagen kann es auch ein paar Nebelfelder haben, morgen und Vormittag. Sonst gibt es aber auch Aufhellungen. Temperaturen am Morgen etwa bei 7 Grad. Am Nachmittag reicht es dann für maximal 15 Grad.
0: Und so bleibt es auch eine Weile. Nächste Woche ist ein guter Moment, um mit Bergen zu gehen, sagt Mario Rindlisbacher.
2: Die neue Woche startet dann ziemlich frisch. Am Montag am Morgen haben wir Temperaturen um die 5 bis 6 Grad. Und dazu vor allem im Rheinhochen und Richtung Klettgau raus ein paar Nebelfelder. Über den Tag aus, da scheint dann doch häufig die Sonne. Temperaturen etwa bei 15 Grad. Ähnlich geht das Wetter auch am Dienstag weiter. Es kann ein paar Wolkenfelder oder auch ein paar Nebelfelder haben. Sonst ist das Wetter ziemlich sonnig bei etwa 16 Grad am Nachmittag.
0: Das war der Wettertag mit dem Mario Rindlisbacher vom Meteotest.
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1: Im Studio ist Jonathan Schmid. Die Windanlage Hans in der Schaffhauser Gemeinde Oberhallau produziert nun doch Strom für das Netz der EKS. Das schreibt der Klettgauer Bote. Die Windanlage ist ein Projekt von Hans Ueli und Denise Graf. Das Betreiberpaar testet seit vielen Jahren die Einsatzbereitschaft der Schwachwindanlage. Immer wieder musste das Paar Rückschläge einfahren, weil die Anlage zu wenig Strom produzierte. Seit Mitte August steht die Windanlage nun auf dem Oberhallauer Berg und produziert seit Oktober Strom für das Netz der EKS. Die Baubewilligung wurde erst nach einer Verschiebung der Windanlage von 40 Metern erteilt. Bis mindestens 2034 kann der Strom nun für 21,5 Rappen pro Kilowattstunde verkauft werden. Das Bezirksgericht Andelfingen wird einen gewalttätigen Asylbewerber zunächst in eine geschlossene Anstalt überweisen. Das schreiben die Schaffhauser Nachrichten. Der Mann hat bereits zugegeben, dass er am Bahnhof Winterthur einen Passanten mit einem Faustschlag geschlagen hat. Weiter soll er einer älteren Frau den Finger verrenkt haben. Bei der Verhaftung soll er zudem einem Polizisten einen Finger gestaucht haben. Freigesprochen wird er allerdings von dem Vorwurf, einer jungen Frau einen Stein nachgeworfen zu haben. Es gäbe keine unmittelbaren Beweise für dieses Vergehen. Das Gericht hat ihn trotzdem wegen einfacher Körperverletzung verurteilt. Er wird nun in eine geschlossene Anstalt überwiesen. Sobald er diese Anstalt wieder verlässt, wird er für 5 Jahre des Landes verwiesen. Heute ist der Welttag der psychischen Gesundheit. Anlässlich dieses Tages organisiert das Recovery College eine Standaktion auf dem Fronwagplatz in der Stadt Schaffhausen. Dabei geben Menschen Auskunft, die selbst unter psychischen Erkrankungen leiden. Dadurch soll die Bevölkerung mehr auf das Thema aufmerksam gemacht werden, sagt der Psychologe Dieter Reichel gegenüber Radio Munot. In der Schweiz ist rund jede 10. Person von Depressionen betroffen und rund ein Sechstel aller Erwachsenen ist von einer mittleren bis schweren psychischen Belastung betroffen. Die Standaktion des Recovery College läuft noch bis 16 Uhr. Der FC Schaffhausen trifft heute auswärts auf die U21 des FC Luzern. Der FCS ist zurzeit in einer guten Form. Die Schaffhauser konnten 3 Spiele in Folge gewinnen und liegen zurzeit auf dem 2. Tabellenplatz. Bei den Luzernern ist die Situation anders. Sie konnten erst 2 von 10 Ligaspielen gewinnen. Damit belegt die Nachwuchsmannschaft des FC Luzern den 2. Platz in der Promotion League. Anpfiff ist heute um 16 Uhr.
2: Das Wetter in der Region Schaffhausen aktuell immer noch regnerisch, bedeckt und kühl. Temperaturen bewegen sich momentan um die 13 Grad. Am Nachmittag kann es dann Aufhellungen geben, das Thermometer steigt auf bis zu 16 Grad. Morgen gibt es dann dafür einen sonnigen Tag ohne Regen und Temperaturen bis maximal 15 Grad. Drei Minuten nach der halben Eins ist es, wir starten die zweite Hälfte vom Infomittag. 1983 ist Radio Munot gegründet worden. Ein kleines Team hat sich zu dieser Zeit entschieden, ab sofort Radiosendungen für die Region zu produzieren. Unter diesen Gründerlegenden war auch der Dieter Wissmann gewesen. Ursprünglich ist er Sohn von einem Apotheker und hat Pharmazie studiert. Später hat er sich dann aber mehr der Kultur hingegeben und unter anderem das berühmte Schaffhauser Lied «Bloß eine kleine Stadt» komponiert. Auf sein bewegtes Leben schauen wir in gut 10 Minuten zurück. Am Mikrofon für euch ist der Jonathan Schmid. Ich wünsche weiterhin eine gute Unterhaltung.
3: Hello,

0: 25 Minuten vor der 1. Ihr hört den Infomittag auf Radio Munot.
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0: Die einen kennen ihn aus der Schulzeit, die anderen sind früher noch schon an einem Konzert von ihm gewesen und wieder andere kennen vermutlich einfach sein bekanntestes Lied, die Hymne von Schaffhausen. Der Dieter Wiesmann dürfte vielen, fast allen hier in der Region Schaffhausen ein Begriff sein. Und trotzdem, nach seinem Tod sind Konzerte über ihn eher selten geworden. An diesem Wochenende werden seine alten Werke nochmal mit neuem Leben eingehaucht, in der Schützenstube. Alles Wichtige zum Konzert erfahren wir jetzt gerade vom Nico Bollinger.
2: Ein irischer Wind zieht morgen und am Montagabend durch die Schützenstube in der Stadt Schaffhausen. Das dank den Liedern von Dieter Wiesmann. Ein Abend lang spielt er nur seine Songs mit Bezug zu Irland, sagt Martin Huber von der Schützenstube.
3: Der grosse Teil von diesen Liedern ist in Irland entstanden. Das war Lieblingsland von Dieter Wiesmann. Er hatte ja auch dort ein Haus gehabt. Es hat ein paar Lieder, die wirklich Irland betreffen. Also, die über Irland sind oder über die Bewohner von Irland. Irland hat schon einen ganz wichtigen Einfluss auf das Programm.
2: Ab der 7. geht jeweils das Konzert los. Für die Neuauflage zuständig sind da dabei zwei Namen, die man auch schon im Kontext mit dem Dieter Wiesmann dürfte gehört haben.
3: Annette Demare singt und begleitet ist sie von Georg de la Pietra. Der Georg de la Pietra hat über viele Jahre den Dieter Wiesmann begleitet mit der Gitarre. Er kennt die Lieder und er hat auch aus diesen Liedern eigentlich noch viel gemacht mit seiner Begleitung.
2: Gut 80 Minuten geht das Konzert zu den Irland-Liedern von Dieter Wiesmann. Und auch wenn in der Regel die Originalwerke bei Künstlern eigentlich immer besser sind, sechs bei seinen Werken für einmal andersrum.
3: Ohne Kommentar sind die Lieder eigentlich viel schöner, wie man sich dann ganz auf den Text und auf die Lieder konzentrieren kann. Der Dieter hat jeweils noch viel Zwischenkommentar gemacht und hat manchmal das Wunderbare von diesen Liedern fast ein bisschen überdeckt. Und das Publikum hat auf ihn gehört, aber hat dann vielleicht zu wenig Ohr gehabt, zu merken, wie schön die Lieder sind.
2: Sagt Martin Huber. Der Eintritt zu den Konzerten in der Schützenstube kostet 30 Franken. Sechs Geld aber der Wert, um die Lieder mal wieder live zu hören.
3: Die Lieder vom Dieter, die sind einzigartig und das ist auch der Grund, dass es sich lohnt, zu kommen, das mitzuerleben, das zu spüren. Und da kann man lange Aufnahmen hören. Live ist einfach komplett anders, ganz abgesehen davon, dass es keine Tonträger mehr gibt.
2: Morgen und am Montag, jeweils ab der 7. gibt es in der Schützenstube nochmal ein Stück Schaffhauser Musikgeschichte. Dieter Wiesmann-Lieder neu aufgelegt und für einmal einfach pur zum Geniessen.

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0: Am letzten Dienstag haben die Kadetten in der European Handball League gegen den Stachelgegner HC Izvidag aus Bosnien 42-30 überraschend gewonnen. Es sind die besten Spielminuten seit langem gewesen, sagt der Geschäftsführer David Graubner im Sporttalk mit dem Stefan Balduzzi.
1: Das ist wahrscheinlich eines der besten Spiele in der letzten Zeit, wenn ich mich daran erinnere. Vor allem die erste Halbzeit. Unglaublich. Also alle Teile, Abwehr, Goalie, Gegenstoss, Angriff aus einem Gossen, ganz, ganz nah an der Perfektion. Ich glaube wirklich, jeder, der dort war, hat die Begeisterung geteilt. Hat Spass gemacht zum Zuschauen.
0: Schon im ersten Gruppenspiel von der European Handball League haben die Kadetten gegen Bukarest gewonnen. Das nimmt Druck für die nächsten Spiele weg, sagt David Graubner.
1: Mit so einem Spiel muss man zuerst mal gerade Punkte holen, sonst steht man schon unglaublich unter Druck. Und dann wäre eine perfekte Ausgangslage für uns. Ja, aber wir reisen jetzt nicht auf Chambéry, um die Schweizliga mitspielen, sondern wir wollen auch dort punkten. Ich glaube schon, dass die mit uns auf Augenhöhe sind. Und die Haien haben eine grosse Halle, viel Druck. Haben wir früher mal in der Champions League schon mal dürfen erleben.
0: Nach dem Spiel ist aber bekanntlich vor dem Spiel. Am Dienstag spielen die Kadetten gegen Chambéry Savoy. Auch der Gegner darf nicht unterschätzt werden. Am 10 ab 4 hören ihr da den ganzen Sporttag mit dem Stefan Balduzzi und dem Kadetten-Geschäftsführer David Graubner auf Radio Munot. Eine gute Gelegenheit, zum nochmal reinzuhören. Ich verabschiede mich jetzt und wünsche weiterhin einen schönen Samstag und gute Unterhaltung. Am Mikrofon für euch war Jonathan Schmid.

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1: Am Mikrofon Raul Pfäffle. Die SVP will dem Parlament für die Nachfolge von Bundesrat Guy Parmelin mindestens 2 Kandidaturen vorschlagen. Das sagte Fraktionspräsident Thomas Eschi in der Samstagsrundschau von Radio SRF. Welche Personen auf dem Ticket stehen, will die SVP-Fraktion am 20. November entscheiden. Dann werde sich auch zeigen, ob Frauen kandidieren würden. Eschi betonte, im Bundesrat brauche es Frauen und Männer sowie eine angemessene Vertretung der Sprachregionen. Auch Führungsqualitäten, Durchsetzungsfähigkeiten und Fachkenntnisse seien wichtige Kriterien. Bislang hat noch niemand öffentlich eine Kandidatur angekündigt. Bei russischen Angriffen auf die südukrainische Stadt Saporischschja sind mindestens 7 Menschen getötet worden, darunter 3 Minderjährige. 10 weitere Personen wurden verletzt, wie die Behörden mitteilten. Die Ukraine griff ihrerseits Ziele in der südrussischen Region Rostow an. Dabei kam es zu Bränden und Schäden an Gebäuden und Infrastruktur. 6 Menschen benötigten medizinische Hilfe. Nach Angaben des russischen Verteidigungsministeriums wurden in der Nacht insgesamt 560 ukrainische Drohnen abgewehrt. Die Polizei hat in Indien mehrere prominente Regierungskritiker festgenommen, darunter den Gründer der sogenannten Kakerlaken-Jugendbewegung. Laut der Protestbewegung wurden die Mitglieder nach ihrer Ankunft am Flughafen in Neu-Delhi in Gewahrsam genommen. Die Festnahmen erfolgten vor einer geplanten Großdemonstration in der Hauptstadt, zu der die Bewegung aufgerufen hatte. Die Regierungskritiker werfen der Wahlkommission vor, Wählerlisten zugunsten der Regierungspartei vom Premierminister Modi manipuliert zu haben. Sowohl die Wahlkommission als auch die Regierungspartei weisen die Vorwürfe zurück. Und noch zum Sport. Formel 1. Max Verstappen hat in Singapur ein chaotisches Sprintrennen gewonnen. Der Red Bull-Pilot setzte sich vor den beiden Ferraris von Lewis Hamilton und Charles Leclerc durch. Aufgrund von Regenfällen konnte das Rennen erst mit 30 Minuten Verspätung gestartet werden. Auf der teilweise noch nassen Strecke fielen insgesamt 9 von 22 Boliden aus. Unter anderem schied George Russell am Ende der Startrunde in Führung liegend aus.
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3: Heute Nachmittag ist das Wetter in der Region Schaffhausen wechselhaft. Temperaturen liegen zwischen 14 und 16 Grad. Im Unterschied zum regnerischen Morgen gibt es heute Nachmittag auch immer wieder Sonnenschein.

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1: Am Mikrofon Raul Pfäffle. Die SVP will dem Parlament für die Nachfolge von Bundesrat Guy Parmelin mindestens 2 Kandidaturen vorschlagen. Das sagte Fraktionspräsident Thomas Eschi in der Samstagsrundschau von Radio SRF. Welche Personen auf dem Ticket stehen, will die SVP-Fraktion am 20. November entscheiden. Dann werde sich auch zeigen, ob Frauen kandidieren würden. Eschi betonte, im Bundesrat brauche es Frauen und Männer sowie eine angemessene Vertretung der Sprachregionen. Auch Führungsqualitäten, Durchsetzungsfähigkeiten und Fachkenntnisse seien wichtige Kriterien. Bislang hat noch niemand öffentlich eine Kandidatur angekündigt. Bei russischen Angriffen auf die südukrainische Stadt Saporischschja sind mindestens 7 Menschen getötet worden, darunter 3 Minderjährige. 10 weitere Personen wurden verletzt, wie die Behörden mitteilten. Die Ukraine griff ihrerseits Ziele in der südrussischen Region Rostow an. Dabei kam es zu Bränden und Schäden an Gebäuden und Infrastruktur. 6 Menschen benötigten medizinische Hilfe. Nach Angaben des russischen Verteidigungsministeriums wurden in der Nacht insgesamt 560 ukrainische Drohnen abgewehrt. Die Polizei hat in Indien mehrere prominente Regierungskritiker festgenommen, darunter den Gründer der sogenannten Kakerlaken-Jugendbewegung. Laut der Protestbewegung wurden die Mitglieder nach ihrer Ankunft am Flughafen in Neu-Delhi in Gewahrsam genommen. Die Festnahmen erfolgten vor einer geplanten Großdemonstration in der Hauptstadt, zu der die Bewegung aufgerufen hatte. Die Regierungskritiker werfen der Wahlkommission vor, Wählerlisten zugunsten der Regierungspartei vom Premierminister Modi manipuliert zu haben. Sowohl die Wahlkommission als auch die Regierungspartei weisen die Vorwürfe zurück. Und noch zum Sport. Formel 1. Max Verstappen hat in Singapur ein chaotisches Sprintrennen gewonnen. Der Red Bull-Pilot setzte sich vor den beiden Ferraris von Lewis Hamilton und Charles Leclerc durch. Aufgrund von Regenfällen konnte das Rennen erst mit 30 Minuten Verspätung gestartet werden. Auf der teilweise noch nassen Strecke fielen insgesamt 9 von 22 Boliden aus. Unter anderem schied George Russell am Ende der Startrunde in Führung liegend aus.
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3: Heute Nachmittag ist das Wetter in der Region Schaffhausen wechselhaft. Die Temperaturen liegen zwischen 14 und 16 Grad. Im Unterschied zum regnerischen Morgen gibt es heute Nachmittag auch immer wieder Sonnenschein.

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0: eines Mehrfamilienhauses am Bachstieg an der Munotalde sind über dessen Zustände besorgt. Das schreiben die Schaffhauser Nachrichten. Die Anwohnenden berichten von Littering, lauten Partys und Schlägereien. Zudem sollen vor Ort Drogen nicht nur konsumiert, sondern auch gehandelt werden. Mehrere Polizeieinsätze wurden von der Schaffhauser Polizei bestätigt. Der zuständige Vermieter hat den drei auffälligen Mietparteien per Ende September gekündigt. Trotz der Kündigung seien sie nicht fristgerecht ausgezogen und nun hat der Vermieter beim Schaffhauser Kantonsgericht einen Rausschmiss durch die Polizei beantragt. Heute und morgen wird in Osterfingen das jährliche Trottenfest gefeiert. Der Festbetrieb startet jeweils um 11 Uhr. Am Sonntag gibt es zudem um 10 Uhr einen Festgottesdienst in der Kirche. Das ist dem Programm des Trottenfestes zu entnehmen. Heute Abend dauert das Fest bis spät am Abend. Unter anderem gibt es in der Bergtrotte eine Party bis 23 Uhr. Die Organisatoren empfehlen, mit dem öffentlichen Verkehr anzureisen. Wer mit dem Auto anreist, findet einen Parkplatz unterhalb des Dorfes auf einem ausgesteckten Feld. Eine Familie aus Martalen setzt bei ihrer Schafzucht auf eine möglichst vollständige und regionale Verwertung der Tiere. Vater und Sohn Albert und Andi Sick halten rund Dutzend Schafe und betreiben die Zucht nebenberuflich. Neben Lammfleisch wird inzwischen auch das Fleisch älterer Mutterschafe verarbeitet, unter anderem zu Mostbröckli, Rohschinken und Bauernschüblik. Laut Andi Sick stehen dabei sowohl ökologische als auch emotionale Gründe im Vordergrund.
1: Ich hatte immer Mühe gehabt, damit da ist der Viehhändler gekommen, dann hat man die Tauen umgeladen und der hat es dann mitgenommen und dann war wie die Geschichte vorbei gewesen. Die Schafe, die leben im Schnitt zwischen 7 bis 9 Jahren, leben die bei uns in der Herde. Und durch das haben wir das angefangen mit der Direktvermarktung vom Mauerfleisch.
0: Ziel sei es, den Tieren ein möglichst gutes Leben zu ermöglichen und sie anschließend möglichst vollständig zu verwerten. Die Schafzucht soll auch künftig ein Hobby bleiben. Der Arbeitsplan von Thurgauer Lehrpersonen ist ebenfalls von den geplanten Sparmaßnahmen der Thurgauer Regierung betroffen. Das geht aus der Thurgauer Zeitung hervor. Die Aufgaben- und Verzichtsplanung, kurz AVP, sieht vor, dass das Pflichtpensum für Lehrpersonen von 23 auf 24 Lektionen angehoben werden soll. Unverständnis für die geplanten Maßnahmen kommt vor allem von der Thurgauer Konferenz der Mittelschullehrpersonen. Gemäß TKMS bedeutet die Anhebung der Lektionen einen Mehraufwand, der nicht entlöhnt werde. Sie befürchtet, dass qualifizierte Lehrkräfte in die umliegenden Kantone abwandern könnten.
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0: Heute Nachmittag ist das Wetter in der Region Schaffhausen wechselhaft. Temperaturen liegen zwischen 14 und 16 Grad. Im Unterschied zum regnerischen Morgen gibt es heute Nachmittag auch immer wieder Sonnenschein.

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1: Im Studio ist Jonathan Schmid. Die Anwohnerinnen und Anwohner eines Mehrfamilienhauses am Bachstieg an der Munotalde sind über dessen Zustände besorgt. Das schreiben die Schaffhauser Nachrichten. Die Anwohnenden berichten von Littering, lauten Partys und Schlägereien. Zudem sollen vor Ort Drogen nicht nur konsumiert, sondern auch

0: Uhr. Am Sonntag gibt es zudem um 10 Uhr einen Festgottesdienst in der Kirche. Das ist dem Programm des Trottenfestes zu entnehmen. Heute Abend dauert das Fest bis spät am Abend. Unter anderem gibt es in der Bergtrotte eine Party bis 23 Uhr. Die Organisatoren empfehlen, mit dem öffentlichen Verkehr anzureisen. Wer mit dem Auto anreist, findet einen Parkplatz unterhalb des Dorfes auf einem ausgesteckten Feld. Eine Familie aus Martalen setzt bei ihrer Schafzucht auf eine möglichst vollständige und regionale Verwertung der Tiere. Vater und Sohn Albert und Andi Sick halten rund Dutzend Schafe und betreiben die Zucht nebenberuflich. Neben Lammfleisch wird inzwischen auch das Fleisch älterer Mutterschafe verarbeitet, unter anderem zu Mostbröckli, Rohschinken und Bauernschüblik. Laut Andi Sick stehen dabei sowohl ökologische als auch emotionale Gründe im Vordergrund.
1: Ich hatte immer Mühe gehabt, damit da ist der Viehhändler gekommen, dann hat man die Tauen umgeladen und der hat es dann mitgenommen und dann ist wie die Geschichte vorbei gewesen. Die Schafe, die leben im Schnitt zwischen 7 bis 9 Jahren, leben die bei uns in der Herde. Und durch das haben wir das angefangen mit der Direktvermarktung vom Mauerfleisch.
0: Ziel sei es, den Tieren ein möglichst gutes Leben zu ermöglichen und sie anschließend möglichst vollständig zu verwerten. Die Schafzucht soll auch künftig ein Hobby bleiben. Der Arbeitsplan von Thurgauer Lehrpersonen ist ebenfalls von den geplanten Sparmaßnahmen der Thurgauer Regierung betroffen. Das geht aus der Thurgauer Zeitung hervor. Die Aufgaben- und Verzichtsplanung, kurz AVP, sieht vor, dass das Pflichtpensum für Lehrpersonen von 23 auf 24 Lektionen angehoben werden soll. Unverständnis für die geplanten Maßnahmen kommt vor allem von der Thurgauer Konferenz der Mittelschullehrpersonen. Gemäß TKMS bedeutet die Anhebung der Lektionen einen Mehraufwand, der nicht entlöhnt werde. Sie befürchtet, dass qualifizierte Lehrkräfte in die umliegenden Kantone abwandern könnten.
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0: Heute Nachmittag ist das Wetter in der Region Schaffhausen wechselhaft. Temperaturen liegen zwischen 14 und 16 Grad. Im Unterschied zum regnerischen Morgen gibt es heute Nachmittag auch immer wieder Sonnenschein.

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1: Im heutigen 1:1 bei Radio Monat unterhalte ich mich mit dem Kadettengeschäftsführer David Graubner und wir reden miteinander über aktuelle Themen rund um den Handball. David Graubner, ich bin noch völlig begeistert, wie die Kadetten am Dienstag in der European Handball League gegen den bosnischen Meister aus Izvidak auftreten sind und mit 42:30 gewonnen haben. Wie ist es dir gegangen?
2: Ich bin auch noch begeistert. Das ist wahrscheinlich eines der besten Spiele in der letzten Zeit, wenn ich mich daran erinnere, vor allem erst halb. Unglaublich. Also alle Teile, Abwehr, Goalie, Gegenstoss, Angriff aus einem großen, ganz, ganz nah an der Perfektion. Ich glaube wirklich, jeder, der dort war, hat die Begeisterung geteilt. Hat Spass gemacht zum Zuschauen.
1: Nach zwei Spieltagen im Europacup David Graubner liegen Kadetten mit einem Punktemaximum von 14 aus zwei Partien an der Tabellenspitze. Die Schaffhauser treffen jetzt am kommenden Dienstag auswärts auf das französische Team von Chambéry-Sauer. Die Franzosen haben ihr erstes Spiel, ihr Auftaktspiel im Europacup gegen Izvidak verloren. Trotzdem behaupte ich, und ich bin gespannt, was du sagst, dass Chambéry eigentlich das stärkste Team in eurer Gruppe sein müsste. Wie siehst du
2: es? Zuerst mal zu unserer Ausgangslage mit zwei Heimspielen, was ein bisschen außergewöhnlich ist, dass man gerade mit zwei Heimspielen anfängt. Mit zwei Heimspielen muss man zuerst mal gerade Punkte holen, sonst steht man schon unglaublich unter Druck. Und dann wäre eine perfekte Ausgangslage für uns. Ja, aber wir reisen jetzt nicht auf Chambéry, um ein bisschen mitspielen, sondern wir wollen auch dort punkten. Ich glaube schon, dass die mit uns auf Augenhöhe sind. Und die Haie haben eine grosse Halle, viel Druck. Haben wir früher mal in der Champions League schon mal dürfen erleben. Wie gut sie aktuell sind, ist noch schwierig zu einschätzen. Wir haben jetzt in zwei Spielen gesehen, sind in der Liga relativ schwach gestartet, sind im hinteren Drittel von der französischen Liga angesiedelt. Aber ich glaube, es ist müßig, jetzt darüber diskutieren, ob sie ein bisschen besser oder ein bisschen schlechter sind. Es braucht sicher wieder einen guten Match von uns, aber dann ist auch einiges möglich.
1: Kadett, wenn die Gruppenphase überstehen, was aktuell ja auch sehr gut aussieht. Ich behaupte, und ich hoffe, du unterstützt mich da sicher, dass Kadetten ihr erstes Ziel im Europacup Platz 1 oder 2 in dieser Gruppe bereits erreicht haben.
2: Nein, das kann ich so nicht unterstützen. Ich glaube, wir sind auf gutem Weg. Bis jetzt natürlich mit zwei sehr deutlichen Siegen und zwei guten Leistungen sind die Chancen tiptop und auch sehr intakt, dass wir da auswärts noch Punkte holen. Das ist eine Gruppe, wo wir aus unserer Sicht den Anspruch haben, ganz klar weiterzukommen, Erster oder Zweiter zu werden. Aber dass es jetzt schon geschafft ist, da wäre doch gerade ein bisschen gar früh.
1: Was meinst du eigentlich, David Graubner? Warum gefällt den Kadettenfans der Handball, wo die Orange-Schwarzen bis jetzt praktizieren, besser als der aus der letzten Saison?
2: Er ist dynamischer, er ist schneller, er ist einfach lässiger zum Zuschauen, weil es einfach sich etwas bewegt und etwas gemacht wird, was vielleicht in den Vorjahren doch etwa die mal ausgesehen, wie die Handbremse angezogen wäre. Ich glaube, das ist der Hauptunterschied. Und dazu an, ich glaube, wer einem Leon Bergmann im Moment zuschaut, wie der durch die Halle durchrennt und jubelt und die Leute anführt und macht, es strahlt etwas aus. Es sind positive Emotionen, auch vom Coach her, von sehr viel positiv in die Mannschaft. Das macht mir jedenfalls Freude zum Zuhören. Ich glaube, ganz viele andere auch.
1: Was hast du unseren Hörerinnen und Hörern von Radio Monat zum neuen Trainerduo Jonas Wille, Cheftrainer, Jürgen Laug, Assistenztrainer, sagen? Vor allem, was sind es für Typen?
2: Ich glaube, sie repräsentieren so ein bisschen das skandinavische, norwegische Stil, wie er im Bilderbuch steht. Sehr angenehm im Umgang, kontrolliert, sehr akribisch, gut vorbereitet und trotzdem knallhart in der Sache, aber angenehm im Ton. So gehen sie mit den Leuten um, und zwar mit allen. Sie unterscheiden da nicht, ist einer der Superstar oder ist einer der nur immer weiter der Kader, oder probieren eigentlich alle Leute gleich zu behandeln, und das kommt sehr gut an.
1: Bei einem von unseren letzten Gesprächen, David Graubner, ich mag mich erinnern, du hoffentlich auch, haben wir auch über den fehlenden Aggressivleader bei den Orange-Schwarzen in der letzten Saison geredet, eigentlich eine ganz wichtige Position. Wer ist denn aus deiner Sicht in dieser Saison 26-27 der Aggressivleader, wie das seinerzeit die Herren Heerburger und auch Filipovic gewesen sind?
2: Ich habe vorhin schon erwähnt, Leon Bergmann, aber Aggressivleader vielleicht in einer anderen Form. Ich würde sagen, emotionaler Leader, der mitreissen kann nach seinen Paraden, das Publikum kann mitreissen, aber auch seine Mitspieler kann mitreissen. Und sonst von der physischen Aggressivität ist es sicher der Innenblock rund um Ariel Pietrasik und Lukas Meister, wo das am meisten ausstrahlt. Aber aber wie ich gesagt, auf eine andere Art. Ich glaube, wir müssen nicht probieren, den Lukas Herburger von früher zu imitieren, sondern da muss mit seinem eigenen Stil und seiner eigenen Persönlichkeit auf eine andere Art und Weise gemacht werden.
1: Ich höre immer wieder, dass es Mitmachen, eine Teilnahme im EHF Cup, ein Verlustgeschäft ist. Ist das tatsächlich so? Wenn ja, warum ist es so?
2: Verlustgeschäft oder Maximum ein besseres Nullsummenspiel, sei denn, man kommt relativ weit und es kommen die richtig grossen Gegner, wie vielleicht in den vergangenen Jahren Füchse Berlin oder Flensburg, wo die Halle so weit füllen, dass die Einnahmen vom Heimspiel ein bisschen grösser sind. Ansonsten ist es so, weil halt die Prämien vom Europäischen Verband, von der EHF, relativ gering sind und die Auswärtsreise aber sehr, sehr teuer. Das heisst, mit Flug und Hotel ist meistens alles schon wieder weg. Also das, ja, ist der Unterschied vielleicht zum Fußball, wo die Prämien und Fernsehgelder so hoch sind, dass sich das da wirklich etwas zusammenleppert. Das ist bei uns nicht so.
1: Reden wir jetzt auch über Quick Handball League, die Nationalliga, wo ihr aktuell hinter amtierenden Schweizer Meister Kinsel Luzern auf Platz 2 liegt. Ihr habt den ersten Match auswärts gegen die Innerschweizer klar verloren. Sag unseren Hörerinnen und Hörern doch zuerst einmal, was Kriens auszeichnen, wo die Stärken vom Andi Schmid-Team liegen.
2: Sie haben sich sehr clever verstärkt. Sie haben Erfahrung eingekauft mit uns wohlbekannten Leuten teilweise, mit Herburger Pilipovic, mit aber auch sonstigen Bundesliga-erprobten Spielern. Und so haben sie eigentlich mindestens mal einen Startsieben, der sehr gut ist, der viel Qualität hat und der uns mindestens ebenbürtig ist. Und das Ganze mit dem Andi Schmid taktisch verfeinert, speziell das Freispiel wahrscheinlich nochmal verbessert. Das macht sie zu einer wahnsinnig gefährlichen Mannschaft.
1: Kriens Luzern, ein Club aus der Innerschweiz, Kadettenverein im nördlichsten Kanton von der Schweiz, ein Grenzkanton. Wer hat aus welchem Grund, aus deiner Sicht, die besseren Voraussetzungen für den Spitzenhandball?
2: Ja, wenn man die zwei Clubs nebeneinander legt, dann müsste eigentlich alles für Kriens sprechen. Das Einzugsgebiet rein personell, also von wo sie ihre Talente überall herholen können. Sie sagen ja, ihr Slogan ist, wir sind die Innerschweiz. Also sie haben da eine relativ grosse Region, die sie bearbeiten können. Natürlich auch marketingtechnisch, sponsorentechnisch viel, viel mehr Firmen in der Umgebung, die sie abklappern können. Das spricht die eigentlich alles für sie, aber das tut schon seit langem. Und wir haben natürlich andere Gegner, die auch in grösseren Wirtschaftsräumen liegen als Schaffhausen. Daher müssen wir da nicht irgendwie alles verstecken oder jammern. Wir müssen unsere Aufgaben gut machen, in einem kleinen, dafür sehr kompakten und zusammenhaltenden Wirtschaftsraum. Ich glaube, da sind wir bis jetzt nicht schlecht gefahren.
1: Was gibt es eine aktuelle Berichte rund um den Erweiterungsbau von der BBC Arena im Schweizer Bild. Wie sieht der Zeitplan aus? Weil ja auf politischer Ebene jetzt noch eine kleine Anfrage vom SP-Grossstadtrat Matthias Frick im Raum steht.
2: Ich glaube, wir sind gut unterwegs bei allem, was wir beeinflussen können. Baueingaben sind gemacht. Wir hoffen oder wir warten eigentlich auf Baubewilligungen. Es gibt da verschiedene Unterpunkte oder Unterprojekte. Alles andere bin ich die falsche Person, irgendwie beurteilen, wie schnell das es geht oder wo, dass wir da stehen auf der Zeitachse. Ich hoffe schwer und ich spüre auch, dass auch die beteiligten Behörden an einem Strick oder in die gleiche Richtung ziehen wie wir. Von dem her hoffen wir, dass es das zügig vorwärts geht.
1: Mit was würde ich mir eigentlich zuerst anfangen bauen?
2: Und einerseits gibt es einen Abbruch noch rund um die ehemalige Rittanlage Oberg, wo gewisse Gebäudeteile noch abgebrochen werden, die ganz alten, die nicht mehr gebraucht werden. Und der richtige Bau beginnt aber eigentlich auf unserem heutigen Parkplatz, wo es zu der Einstellhalle und dann zwei neue Turnhallen oben drauf kommt. Also das Projekt Ost ist dann der erste Bauteil.
1: Der neue Schweizer Meister Kriens Luzern ist scheinbar mit einem Budget von rund 5 Millionen Franken in die neue Saison gestartet. Pascal Jenny, Präsident vom Schweizerischen Handballverband, hat vor ein paar Wochen gesagt, dass die Budgetzahlen wirklich mit Vorsicht zu geniessen sind, weil jeder Verein das Budget nach außen anders verkauft, öffentlich macht. Was sagst du zu dem 5 Millionen Budget für Kriens Luzern? Was sagst du zum Votum Jenny?
2: Ich könnte es nicht besser sagen, als der Pascal Jenny gesagt hat. Es ist völlig undefiniert, wenn die Anfrage gibt, am Anfang der Saison, was die jeweiligen Budgets sind, aber komplett undefiniert, was wird in dem Budget alles inkludiert, was ist drin, ist die ganze Juniorabteilung drin, ist Europacup drin, oder der einzelne Verein geben wahrscheinlich gerade mal die Lohnzahlen von erster Mannschaft und dem Trainerstab bekannt. Also völlig, das ist wirklich Fischen im ganz trüben Wasser, weil jeder Verein gerade ein bisschen nach Lust und Laune irgendetwas vor sich gibt. Auch die 5 Millionen von Kriens will und kann ich nicht kommentieren. Ich glaube, das ist jetzt mal eine Zahl, die so in den Medien umgeistert. Aber das müssen Sie wissen, was Sie da kommunizieren.
1: Ich habe Giorgio Bea unlängst gefragt, wo er sich als Mann im gesetzten Alter von 78 in 2 bis 3 Jahren sehe. Giorgio Bea will nichts von Rücktritt wissen als Präsident von Orange Schwarz. Ich frage dich, David Graubner, wie sieht eigentlich deine Zukunft aus? Du bist jetzt zarte 42 Jahre jung und bereits 9 Jahre Geschäftsführer bei der Orange Schwarze. Noch eine Veränderung in sich? Andenkt, David?
2: Einerseits gefällt mir mein Job jeden Tag sehr abwechslungsreich bei den Kadetten und bei der BBC Arena, respektive gemeinnützige Stiftung Schweiz, das Bild. Natürlich mit dem Ausbauprojekt sehr viel Brück und die Zukunft vor uns, eine sehr spannende, wo man auch viel kann gestalten und hoffentlich für die Zukunft in den richtigen Weg leiten. Und auf der anderen Seite gibt es immer wieder Anfragen, gibt es immer wieder Angebote, auch an mich angetragen werden, wo ich mir sehr genau überlegen und prüfen. Aber ich glaube, ich möchte nicht im Radio oder in der Öffentlichkeit über meine Zukunft eine Auslegung machen. Ich nehme es kommt. Ich bin sehr zufrieden, wenn es da weitergeht, aber ich kann mir durchaus zwischenzeitlich auch vorstellen, dass es mal in eine andere Richtung wird gehen.
1: Dann reden wir wieder über den Handball, David. Die welchen Belangen müssen Kadetten aus Schaffhausen allenfalls nachlegen, wenn es mit Kriens Luzern in den nächsten paar Jahren wirklich mithalten, weil alles andere als ein Zweikampf, das höre ich allenthalben zwischen diesen Teams, wird ja mittelfristig nicht erwartet.
2: Ich glaube, wir tun gut darauf, uns schauen und nicht über zu chillen, was die anderen machen und dann irgendetwas Gleiches oder Ähnliches oder anders wollen zu machen als sie. Mit unserem Trainerteam haben wir 2 Leute, die sehr genau wissen, wie wir die Mannschaft weiterentwickeln, auch personell weiterentwickeln, die sehr spezifische Skills suchen auf dem Markt für die nächsten Spieler, die wir verpflichten und nicht einfach irgendwelche Namen oder Nummern. Ich glaube, da tun wir gut dran, zum schauen, was haben wir, was wollen wir behalten, was wollen wir, welche Stellschräubchen wollen wir verändern. Das ist sicher mal die sportliche Sicht und auf der wirtschaftlichen Ebene, dass wir da weiter Vollgas geben, dass wir auch natürlich die Ressourcen zur Verfügung können stellen können, um eine schlagkräftige Mannschaft aufs Feld zu stellen.
1: Und noch 2 Fragen zum Schluss, David Graubner. Noch wie gut läuft aktuell eure Nachwuchs Academy? Was gibt es da Neues zu berichten?
2: Die läuft gut mit neuem Trainerteam. Mit der Saison jetzt nochmal, oder vorletzte auf diese Saison hat es nochmal 1-2 Wechsel im Trainerteam. Ein bisschen verjüngtes Team und ich glaube, das bis jetzt, was wir können sehen und beobachten, ist, dass mit sehr viel Enthusiasmus, auch mit Zusammenarbeit mit einem Pilotprojekt von der Sportschule oder von einer Sportklasse, die die Stadt Schaffhausen da gegründet hat. Ich glaube, das sind alles Entwicklungen, die in die richtige Richtung gehen, dass weiterhin ein sehr attraktives Angebot angeboten werden kann.
1: Letzte Frage. Schaffen Kadetten aus Schaffhausen eigentlich in irgendeiner Art und Weise mit den anderen sportlichen Aushängeschildern wie VC Kanti und FC Schaffhausen zusammen? Wenn ja, wie? Wenn nein, warum nicht?
2: Ja, in ganz unterschiedlichen Formen. Ich glaube, mit dem FC Schaffhausen haben wir in der Vergangenheit noch ein bisschen engere Zusammenarbeit gehabt, wo wir die Benefitspiele gemacht haben. Mittlerweile ist es ein loser Austausch. Auch der Martin Frick ist bei uns im Stiftungsrat dabei. Also auch da gibt es eine gewisse Verbindung zu uns. VC Kanti natürlich ein bisschen enger, dadurch, dass wir unter dem gleichen Dach zusammenarbeiten. Trifft man sich relativ häufig, spricht sich ab, auch was Anspielzeiten, was Spieltage angeht. Aber auch, ich glaube, Trainer treffen sich sehr oft. Man läuft auch im Kraftraum über den Weg, tauscht sich da aus und schaut sich zu und natürlich unterstützt man sich da gegenseitig.
1: Das ist der David Graubner, Geschäftsführer von der Kadetten Schaffhausen im heutigen 1:1 bei Radio Monat.
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1: Die einen kennen ihn aus der Schulzeit, die anderen sind früher schon an einem Konzert von ihm gewesen. Und wieder andere kennen vermutlich einfach sein bekanntestes Lied, die Hymne von Schaffhausen. Der Dieter Wiesmann dürfte vielen, fast allen hier in der Region, ein Begriff sein. Und trotzdem, nach seinem Tod sind Konzerte über ihn eher selten geworden. An diesem Wochenende werden trotzdem seine alten Werke nochmal mit neuem Leben eingehaucht, in der Schützenstube. Alles Wichtige zum Konzert erfahren wir vom Nico Bollinger.
2: Ein irischer Wind zieht morgen und am Montagabend durch die Schützenstube in der Stadt Schaffhausen. Das dank der Lieder von Dieter Wiesmann. Ein Abend lang spielt dort nur seine Songs mit Bezug zu Irland, sagt Martin Huber von der Schützenstube.
3: Der grosse Teil von diesen Liedern ist in Irland entstanden. Das war Lieblingsland von Dieter Wiesmann. Er hatte ja auch dort ein Haus gehabt. Es hat ein paar Lieder, die wirklich Irland betreffen. Also, die über Irland sind oder über die Bewohner von Irland. Irland hat schon einen ganz wichtigen Einfluss auf das Programm.
2: Ab der 7. geht jeweils das Konzert los. Für die Neuauflage zuständig sind da dabei zwei Namen, die man auch schon im Kontext mit dem Dieter Wiesmann dürfte gehört haben.
3: Annette Demarais singt und begleitet ist sie vom Georg de la Pietra. Der Georg de la Pietra hat über viele Jahre den Dieter Wiesmann begleitet mit der Gitarre. Er kennt die Lieder und er hat auch aus diesen Liedern eigentlich noch viel gemacht mit seiner Begleitung.
2: Gut 80 Minuten geht das Konzert zu den Irland-Liedern von Dieter Wiesmann. Und auch wenn in der Regel die Originalwerke bei Künstlern eigentlich immer besser sind, sechs bei seinen Werken für einmal anders rum.
3: Ohne Kommentar sind die Lieder eigentlich viel schöner, wie man sich dann ganz auf den Text und auf die Lieder kann konzentrieren kann. Der Dieter hat jeweils noch viel Zwischenkommentar gemacht und hat manchmal das Wunderbare von diesen Liedern fast ein bisschen überdeckt. Und das Publikum hat auf ihn gehört, aber hat dann vielleicht zu wenig Ohr gehabt, zu merken, wie schön die Lieder sind.
2: Sagt Martin Huber. Der Eintritt zu den Konzerten in der Schützenstube kostet 30 Franken. Sechs Geld aber der Wert, um die Lieder mal wieder live zu hören.
3: Die Lieder vom Dieter, die sind einzigartig und das ist auch der Grund, dass es sich lohnt, zu kommen, da mitzuerleben, das zu spüren. Und da kann man lange Aufnahmen hören. Live ist einfach komplett anders, ganz abgesehen davon, dass es keinen Tonträger mehr gibt.
2: Morgen und am Montag, jeweils ab der 7. gibt es in der Schützenstube nochmal ein Stück Schaffhauser Musikgeschichte. Dieter Wiesmann-Lieder neu aufgelegt und für einmal einfach pur zum Geniessen.

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1: Am Mikrofon Raul Pfäffle. Ragebait ist das deutsche Jugendwort des Jahres 2026. Der Begriff bezeichnet Inhalte in sozialen Medien, die absichtlich provozieren und Wut auslösen sollen, um möglichst viel Aufmerksamkeit und Reichweite zu erzielen. Bei der Online-Abstimmung des Langscheid Verlags setzte sich Ragebait gegen Peak und Crashout durch. Rund 1 Million Jugendliche beteiligten sich am Voting. Seit 2008 wird das deutsche Jugendwort des Jahres gewählt. In Zermatt kann ab Mittwoch wieder Ski gefahren werden. Wie die Zermatter Bergbahnen mitteilen, wird der öffentliche Skibetrieb auf dem Theodulgletscher wieder aufgenommen. Wegen der starken Gletscherschmelze musste der Betrieb Ende Juli eingestellt werden. Jüngste Schneefälle und tiefere Temperaturen haben die Bedingungen nun verbessert. Allerdings bleiben einige Pisten vorerst geschlossen. Auch in Sassfee läuft der Skibetrieb teilweise wieder. Langfristig bleibt das Sommerskifahren auf Schweizer Gletschern jedoch gefährdet. Allein diesen

0: war der erste Wirbelsturm der diesjährigen Atlantiksaison. Nach dem Auftreffen auf Land schwächte sich der Sturm ab. Und noch zum Sport. Fußball. Portugals Verband hat ein Disziplinarverfahren gegen Cristiano Ronaldo eröffnet und den 41-Jährigen bis zu einer Entscheidung vorläufig suspendiert. Ronaldo war nach Differenzen mit Trainer Jorge Jesus eigenmächtig von der Nationalmannschaft abgereist. Er betonte zuletzt, dass er jede gegen ihn verhängte Sperre akzeptieren werde und für eine allfällige Rückkehr ins Nationalteam bereitstehe. Trotz des Wirbels um Ronaldo hatte sich Portugal mit 4 Siegen aus 4 Spielen vorzeitig für die Viertelfinals der Nations League qualifiziert.
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2: Nach einem bewölkten Nachmittag in der Region Schaffhausen kommt auf den Abend an die Sonne führen. Temperaturen liegen aktuell zwischen 14 und 15 Grad. Der Sonnenschein begleitet uns auch noch am Rest vom Wochenende. Morgen wird sonnig mit Maximaltemperaturen bis zu 15 Grad.

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1: Am Mikrofon Raul Pfäffle. Ragebait ist das deutsche Jugendwort des Jahres 2026. Der Begriff bezeichnet Inhalte in sozialen Medien, die absichtlich provozieren und Wut auslösen sollen, um möglichst viel Aufmerksamkeit und Reichweite zu erzielen. Bei der Online-Abstimmung des Langscheid Verlags setzte sich Ragebait gegen Peak und Crashout durch. Rund 1 Million Jugendliche beteiligten sich am Voting. Seit 2008 wird das deutsche Jugendwort des Jahres gewählt. In Polen hat es zum dritten Mal diese Woche eine Messerattacke an einer Schule gegeben. Eine 21-jährige Frau habe heute in einer Warschauer Hochschule 3 Menschen verletzt, meldet die Polizei. Es sei niemand lebensbedrohlich verletzt worden. Bereits am Mittwoch und am Donnerstag hat es solche Messerangriffe an polnischen Schulen gegeben. Bei einer der Attacke tötete ein 15-jähriger Schüler eine 37-jährige Schulabwartin. Laut Regierungschef Donald Tusk filmte ein Angreifer seine Tat mit einer Helmkamera. Die Polizei untersucht zudem, ob es in sozialen Medien eine Challenge gibt, die Jugendliche zu solchen Angriffen animiert. Bei dem schweren Erdbeben in Panama hat es nach ersten Erkenntnissen keine Todesopfer gegeben. 27 Menschen wurden bei den Erdstößen leicht verletzt. 300 Personen mussten evakuiert werden. Das geht aus einer ersten Schadensbilanz hervor, welche die Zivilschutzbehörde veröffentlichte. Demnach wurden 400 Gebäude durch die Erdstöße beschädigt, darunter 142 Wohnhäuser und 188 Schulen. Das Beben hatte sich nach Angaben des US-Geologischen Dienstes USGS am Freitag um 12.56 Uhr

0: gegen ihn verhängte Sperre akzeptieren werde und für eine allfällige Rückkehr ins Nationalteam bereitstehe. Trotz des Wirbels um Ronaldo hatte sich Portugal mit 4 Siegen aus 4 Spielen vorzeitig für die Viertelfinals der Nations League qualifiziert.
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2: Nach einem bewölkten Nachmittag in der Region Schaffhausen kommt auf den Abend an die Sonne führen. Temperaturen liegen aktuell zwischen 14 und 15 Grad. Der Sonnenschein begleitet uns auch noch am Rest vom Wochenende. Morgen wird sonnig mit Maximaltemperaturen bis zu 15 Grad.

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1: Am Mikrofon Raul Pfäffle. Ragebait ist das deutsche Jugendwort des Jahres 2026. Der Begriff bezeichnet Inhalte in sozialen Medien, die absichtlich provozieren und Wut auslösen sollen, um möglichst viel Aufmerksamkeit und Reichweite zu erzielen. Bei der Online-Abstimmung des Langscheid Verlags setzte sich Ragebait gegen Peak und Crashout durch. Rund 1 Million Jugendliche beteiligten sich am Voting. Seit 2008 wird das deutsche Jugendwort des Jahres gewählt. In Polen hat es zum dritten Mal diese Woche eine Messerattacke an einer Schule gegeben. Eine 21-jährige Frau habe heute in einer Warschauer Hochschule 3 Menschen verletzt, meldet die Polizei. Es sei niemand lebensbedrohlich verletzt worden. Bereits am Mittwoch und am Donnerstag hat es solche Messerangriffe an polnischen Schulen gegeben. Bei einer der Attacke tötete ein 15-jähriger Schüler eine 37-jährige Schulabwartin. Laut Regierungschef Donald Tusk filmte ein Angreifer seine Tat mit einer Helmkamera. Die Polizei untersucht zudem, ob es in sozialen Medien eine Challenge gibt, die Jugendliche zu solchen Angriffen animiert. Bei dem schweren Erdbeben in Panama hat es nach ersten Erkenntnissen keine Todesopfer gegeben. 27 Menschen wurden bei den Erdstößen leicht verletzt. 300 Personen mussten evakuiert werden. Das geht aus einer ersten Schadensbilanz hervor, welche die Zivilschutzbehörde veröffentlichte. Demnach wurden 400 Gebäude durch die Erdstöße beschädigt, darunter 142 Wohnhäuser und 188 Schulen. Das Beben hatte sich nach Angaben des US-Geologischen Dienstes USGS am Freitag um 12.56 Uhr Ortszeit ereignet und hatte eine Stärke von 7,7. Und noch zum Sport. Fußball. Portugals Verband hat ein Disziplinarverfahren gegen Cristiano Ronaldo eröffnet und den 41-Jährigen bis zu einer Entscheidung vorläufig suspendiert. Ronaldo war nach Differenzen mit Trainer Jorge Jesus eigenmächtig von der Nationalmannschaft abgereist. Er betonte zuletzt, dass er jede gegen ihn verhängte Sperre akzeptieren werde und für eine allfällige Rückkehr ins Nationalteam bereitstehe. Trotz des Wirbels um Ronaldo hatte sich Portugal mit 4 Siegen aus 4 Spielen vorzeitig für die Viertelfinals der Nations League qualifiziert.

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1: Am Mikrofon ist Jimmy Sauter. Zuerst zum Sport. Der FC Schaffhausen feiert einen Kantersieg. Der FCS hat auswärts die U21 des FC Luzern gleich mit 8:0 besiegt. Bereits zur Pause führte der FCS mit 4:0. Damit hat der FC Schaffhausen in der Promotion League nun 4 Spiele in Folge gewonnen. Nach insgesamt 11 Ligaspielen hat der FCS nun 25 Punkte auf dem Konto. Das sind gleich viele wie der FC Biel, der Hauptkonkurrent des FCS um den Aufstiegsplatz. Der FC Biel hat allerdings noch ein Spiel weniger absolviert. Der Zürcher FDP-Nationalrat Hans-Peter Portmann stellt sich für eine Ständeratskandidatur zur Verfügung. Gleichzeitig wird Portmann bei den nationalen Wahlen in einem Jahr nicht mehr für einen Sitz im Nationalrat kandidieren. Das unabhängig davon, ob er von seiner Partei für die Ständeratswahlen nominiert wird. Das berichtet die Nachrichtenagentur SDA, gestützt auf Angaben der NZZ. Portmann wurde in Bülach geboren und ist seit Mai 2014 Mitglied des Nationalrats. Er wird im nächsten Jahr 64 Jahre alt. Momentan wird der Kanton Zürich im Ständerat von Tiana Moser von der GLP und Daniel Josic vertreten. Josic politisiert als Parteiloser, nachdem die SP entschied, dass sie nicht mehr mit ihm zu den Ständeratswahlen 2027 antreten will. In Steckborn haben 81 Personen eine Petition für einen sicheren Seezugang beim Turmhof unterschrieben. Das teilt die Stadt mit. Die Petition fordert, dass der bestehende Seezugang sanft ausgebaut wird. Der Stadtrat werde die Petition nun prüfen. Zudem gibt der Stadtrat bekannt, dass er ein neues Reglement für die Videoüberwachung bewilligt hat. An der nächsten Gemeindeversammlung sollen nun die Stimmberechtigten darüber entscheiden. Das neue Reglement entspreche der Mustervorlage des Kantons Thurgau, so der Stadtrat. Der Einsatz von Überwachungskameras soll weiterhin verhältnismäßig und zurückhaltend erfolgen. Die nächste Gemeindeversammlung von Steckborn ist voraussichtlich am 10. Dezember. Zum Schluss noch eine Polizeimeldung aus dem Kanton Thurgau. In Frauenfeld ist in der Nacht auf heute Samstag ein Mann von einer Gruppe unbekannter Männer umgestoßen und bestohlen worden. Das teilt die Thurgauer Kantonspolizei mit. Das 60-jährige Opfer war gegen 2 Uhr nachts auf der Bahnhofstraße in Richtung Bahnhof unterwegs. Dabei kamen dem Mann 3 andere Männer entgegen. Einer dieser Männer schubste das Opfer zu Boden. Kurze Zeit darauf bemerkte das Opfer, dass ihm dabei vermutlich das Portemonnaie gestohlen wurde. Die Polizei sucht nun Hinweise zu den 3 Unbekannten. Laut der Polizeimeldung soll es sich um Männer von nordafrikanischer und osteuropäischer Herkunft handeln. Sie dürften zwischen 25 und 40 Jahre alt sein und etwa 165 bis 170 Zentimeter groß sein.

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1: Am Mikrofon ist Jimmy Sauter. Zuerst zum Sport. Der FC Schaffhausen feiert einen Kantersieg. Der FCS hat auswärts die U21 des FC Luzern gleich mit 8:0 besiegt. Bereits zur Pause führte der FCS mit 4:0. Damit hat der FC Schaffhausen in der Promotion League nun 4 Spiele in Folge gewonnen. Nach insgesamt 11 Ligaspielen hat der FCS nun 25 Punkte auf dem Konto. Das sind gleich viele wie der FC Biel, der Hauptkonkurrent des FCS um den Aufstiegsplatz. Der FC Biel hat allerdings noch ein Spiel weniger absolviert. Der Zürcher FDP-Nationalrat Hans-Peter Portmann stellt sich für eine Ständeratskandidatur zur Verfügung. Gleichzeitig wird Portmann bei den nationalen Wahlen in einem Jahr nicht mehr für einen Sitz im Nationalrat kandidieren. Das unabhängig davon, ob er von seiner Partei für die Ständeratswahlen nominiert wird. Das berichtet die Nachrichtenagentur SDA, gestützt auf Angaben der NZZ. Portmann wurde in Bülach geboren und ist seit Mai 2014 Mitglied des Nationalrats. Er wird im nächsten Jahr 64 Jahre alt. Momentan wird der Kanton Zürich im Ständerat von Tiana Moser von der GLP und Daniel Josic vertreten. Josic politisiert als Parteiloser, nachdem die SP entschied, dass sie nicht mehr mit ihm zu den Ständeratswahlen 2027 antreten will. In Steckborn haben 81 Personen eine Petition für einen sicheren Seezugang beim Turmhof unterschrieben. Das teilt die Stadt mit. Die Petition fordert, dass der bestehende Seezugang sanft ausgebaut wird. Der Stadtrat werde die Petition nun prüfen. Zudem gibt der Stadtrat bekannt, dass er ein neues Reglement für die Videoüberwachung bewilligt hat. An der nächsten Gemeindeversammlung sollen nun die Stimmberechtigten darüber entscheiden. Das neue Reglement entspreche der Mustervorlage des Kantons Thurgau, so der Stadtrat. Der Einsatz von Überwachungskameras soll weiterhin verhältnismäßig und zurückhaltend erfolgen. Die nächste Gemeindeversammlung von Steckborn ist voraussichtlich am 10. Dezember. Zum Schluss noch eine Polizeimeldung aus dem Kanton Thurgau. In Frauenfeld ist in der Nacht auf heute Samstag ein Mann von einer Gruppe unbekannter Männer umgestoßen und bestohlen worden. Das teilt die Thurgauer Kantonspolizei mit. Das 60-jährige Opfer war gegen 2 Uhr nachts auf der Bahnhofstraße in Richtung Bahnhof unterwegs. Dabei kamen dem Mann 3 andere Männer entgegen. Einer dieser Männer schubste das Opfer zu Boden. Kurze Zeit darauf bemerkte das Opfer, dass ihm dabei vermutlich das Portemonnaie gestohlen wurde. Die Polizei sucht nun Hinweise zu den 3 Unbekannten. Laut der Polizeimeldung soll es sich um Männer von nordafrikanischer und osteuropäischer Herkunft handeln. Sie dürften zwischen 25 und 40 Jahre alt sein und etwa 165 bis 170 cm groß sein.
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1: Morgen Sonntag sollte es in der Region Schaffhausen grösstenteils trocken sein. Es ist häufig bewölkt, am Nachmittag kann es aber auch einige sonnige Abschnitte geben. Bei den Temperaturen können wir morgen Nachmittag ungefähr 15 Grad erwarten. Ähnlich sieht es dann auch in den ersten Tagen der neuen Woche aus. Es ist meistens trocken und phasenweise sonnig, bei Temperaturen von etwa 5 Grad in der Nacht und 16 Grad am Tag.

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1: Am Mikrofon ist Jimmy Sauter. In Dachsen gibt es weiterhin Anlässe rund um die Feierlichkeiten zum 1150-Jahr-Jubiläum der Gemeinde. Ab dem kommenden Wochenende gibt es in der Kapelle von Dachsen eine neue Ausstellung. Unter dem Titel «Kunst im Dorf» gibt es Werke der Künstlerin Stefanie Jürgens zu sehen. Das schreibt das Organisationskomitee der Jubiläumsanlässe in einer Medienmitteilung. Jürgens ist ursprünglich im deutschen Lübeck aufgewachsen, arbeitet aber mittlerweile Teilzeit an der Sekundarschule in Uwiesen. Sie ist zudem als Fotografin und Zeichnerin tätig. Die Vernissage ihrer Ausstellung in der Kapelle von Dachsen beginnt am 18. Oktober um 14 Uhr. Der Zürcher FDP-Nationalrat Hans-Peter Portmann stellt sich für eine Ständeratskandidatur zur Verfügung. Gleichzeitig wird Portmann bei den nationalen Wahlen in einem Jahr nicht mehr für einen Sitz im Nationalrat kandidieren. Das unabhängig davon, ob er von seiner Partei für die Ständeratswahlen nominiert wird. Das berichtet die Nachrichtenagentur SDA, gestützt auf Angaben der NZZ. Portmann wurde in Bülach geboren und ist seit Mai 2014 Mitglied des Nationalrats. Er wird im nächsten Jahr 64 Jahre alt. Momentan wird der Kanton Zürich im Ständerat von Tiana Moser von der GLP und Daniel Josic vertreten. Josic politisiert als Parteiloser, nachdem die SP entschied, dass sie nicht mehr mit ihm zu den Ständeratswahlen 2027 antreten will. In Steckborn haben 81 Personen eine Petition für einen sicheren Seezugang beim Turmhof unterschrieben. Das teilt die Stadt mit. Die Petition fordert, dass der bestehende Seezugang sanft ausgebaut wird. Der Stadtrat werde die Petition nun prüfen. Zudem gibt der Stadtrat bekannt, dass er ein neues Reglement für die Videoüberwachung bewilligt hat. An der nächsten Gemeindeversammlung sollen nun die Stimmberechtigten darüber entscheiden. Das neue Reglement entspreche der Mustervorlage des Kantons Thurgau, so der Stadtrat. Der Einsatz von Überwachungskameras soll weiterhin verhältnismäßig und zurückhaltend erfolgen. Die nächste Gemeindeversammlung von Steckborn ist voraussichtlich am 10. Dezember. Zum Schluss noch zum Sport Fußball. Der FC Schaffhausen feiert einen Kantersieg. Der FCS hat auswärts die U21 des FC Luzern gleich mit 8:0 besiegt. Bereits zur Pause führte der FCS mit 4:0. Damit hat der FC Schaffhausen in der Promotion League nun 4 Spiele in Folge gewonnen. Nach insgesamt 11 Ligaspielen hat der FCS nun 25 Punkte auf dem Konto. Das sind gleich viele wie der FC Biel, der Hauptkonkurrent des FCS um den Aufstiegsplatz. Der FC Biel hat allerdings noch ein Spiel weniger absolviert.
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1: In der Nacht auf morgen Sonntag kühlt sie der Region Schaffhausen ab, bis auf etwa 7 Grad am frühen Morgen. Morgen sollte es dann grösstenteils trocken sein. Es hat immer wieder ein paar Wolkenfelder am Himmel. Zwischendurch kann es aber auch ein paar sonnige Phasen geben. Und es kann bis zu 15 Grad warm werden.

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1: Am Mikrofon ist Jimmy Sauter. In Dachsen gibt es weiterhin Anlässe rund um die Feierlichkeiten zum 1150-Jahr-Jubiläum der Gemeinde. Ab dem kommenden Wochenende gibt es in der Kapelle von Dachsen eine neue Ausstellung. Unter dem Titel «Kunst im Dorf» gibt es Werke der Künstlerin Stefanie Jürgens zu sehen. Das schreibt das Organisationskomitee der Jubiläumsanlässe in einer Medienmitteilung. Jürgens ist ursprünglich im deutschen Lübeck aufgewachsen, arbeitet aber mittlerweile Teilzeit an der Sekundarschule in Uwiesen. Sie ist zudem als Fotografin und Zeichnerin tätig. Die Vernissage ihrer Ausstellung in der Kapelle von Dachsen beginnt am 18. Oktober um 14 Uhr. Der Zürcher FDP-Nationalrat Hans-Peter Portmann stellt sich für eine Ständeratskandidatur zur Verfügung. Gleichzeitig wird Portmann bei den nationalen Wahlen in einem Jahr nicht mehr für einen Sitz im Nationalrat kandidieren. Das unabhängig davon, ob er von seiner Partei für die Ständeratswahlen nominiert wird. Das berichtet die Nachrichtenagentur SDA, gestützt auf Angaben der NZZ. Portmann wurde in Bülach geboren und ist seit Mai 2014 Mitglied des Nationalrats. Er wird im nächsten Jahr 64 Jahre alt. Momentan wird der Kanton Zürich im Ständerat von Tiana Moser von der GLP und Daniel Josic vertreten. Josic politisiert als Parteiloser, nachdem die SP entschied, dass sie nicht mehr mit ihm zu den Ständeratswahlen 2027 antreten will. In Steckborn haben 81 Personen eine Petition für einen sicheren Seezugang beim Turmhof unterschrieben. Das teilt die Stadt mit. Die Petition fordert, dass der bestehende Seezugang sanft ausgebaut wird. Der Stadtrat werde die Petition nun prüfen. Zudem gibt der Stadtrat bekannt, dass er ein neues Reglement für die Videoüberwachung bewilligt hat. An der nächsten Gemeindeversammlung sollen nun die Stimmberechtigten darüber entscheiden. Das neue Reglement entspreche der Mustervorlage des Kantons Thurgau, so der Stadtrat. Der Einsatz von Überwachungskameras soll weiterhin verhältnismäßig und zurückhaltend erfolgen. Die nächste Gemeindeversammlung von Steckborn ist voraussichtlich am 10. Dezember. Zum Schluss noch zum Sport Fußball. Der FC Schaffhausen feiert einen Kantersieg. Der FCS hat auswärts die U21 des FC Luzern gleich mit 8:0 besiegt. Bereits zur Pause führte der FCS mit 4:0. Damit hat der FC Schaffhausen in der Promotion League nun 4 Spiele in Folge gewonnen. Nach insgesamt 11 Ligaspielen hat der FCS nun 25 Punkte auf dem Konto. Das sind gleich viele wie der FC Biel, der Hauptkonkurrent des FCS um den Aufstiegsplatz. Der FC Biel hat allerdings noch ein Spiel weniger absolviert.
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1: Morgen Sonntag sollte es in der Region Schaffhausen grösstenteils trocken sein. Es ist häufig bewölkt, am Nachmittag kann es aber auch einige sonnige Abschnitte geben. Bei den Temperaturen können wir morgen Nachmittag ungefähr 15 Grad erwarten. Ähnlich sieht es dann auch in den ersten Tagen der neuen Woche aus. Es ist meistens trocken und phasenweise sonnig bei Temperaturen von etwa 5 Grad in der Nacht und 16 Grad am Tag.

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1: Am Mikrofon ist Jimmy Sauter. In Dachsen gibt es weiterhin Anlässe rund um die Feierlichkeiten zum 1150-Jahr-Jubiläum der Gemeinde. Ab dem kommenden Wochenende gibt es in der Kapelle von Dachsen eine neue Ausstellung. Unter dem Titel «Kunst im Dorf» gibt es Werke der Künstlerin Stefanie Jürgens zu sehen. Das schreibt das Organisationskomitee der Jubiläumsanlässe in einer Medienmitteilung. Jürgens ist ursprünglich im deutschen Lübeck aufgewachsen, arbeitet aber mittlerweile Teilzeit an der Sekundarschule in Uwiesen. Sie ist zudem als Fotografin und Zeichnerin tätig. Die Vernissage ihrer Ausstellung in der Kapelle von Dachsen beginnt am 18. Oktober um 14 Uhr. Der Zürcher FDP-Nationalrat Hans-Peter Portmann stellt sich für eine Ständeratskandidatur zur Verfügung. Gleichzeitig wird Portmann bei den nationalen Wahlen in einem Jahr nicht mehr für einen Sitz im Nationalrat kandidieren. Das unabhängig davon, ob er von seiner Partei für die Ständeratswahlen nominiert wird. Das berichtet die Nachrichtenagentur SDA, gestützt auf Angaben der NZZ. Portmann wurde in Bülach geboren und ist seit Mai 2014 Mitglied des Nationalrats. Er wird im nächsten Jahr 64 Jahre alt. Momentan wird der Kanton Zürich im Ständerat von Tiana Moser von der GLP und Daniel Josic vertreten. Josic politisiert als Parteiloser, nachdem die SP entschied, dass sie nicht mehr mit ihm zu den Ständeratswahlen 2027 antreten will. In Steckborn haben 81 Personen eine Petition für einen sicheren Seezugang beim Turmhof unterschrieben. Das teilt die Stadt mit. Die Petition fordert, dass der bestehende Seezugang sanft ausgebaut wird. Der Stadtrat werde die Petition nun prüfen. Zudem gibt der Stadtrat bekannt, dass er ein neues Reglement für die Videoüberwachung bewilligt hat. An der nächsten Gemeindeversammlung sollen nun die Stimmberechtigten darüber entscheiden. Das neue Reglement entspreche der Mustervorlage des Kantons Thurgau, so der Stadtrat. Der Einsatz von Überwachungskameras soll weiterhin verhältnismäßig und zurückhaltend erfolgen. Die nächste Gemeindeversammlung von Steckborn ist voraussichtlich am 10. Dezember. Zum Schluss noch zum Sport Fußball. Der FC Schaffhausen feiert einen Kantersieg. Der FCS hat auswärts die U21 des FC Luzern gleich mit 8:0 besiegt. Bereits zur Pause führte der FCS mit 4:0. Damit hat der FC Schaffhausen in der Promotion League nun 4 Spiele in Folge gewonnen. Nach insgesamt 11 Ligaspielen hat der FCS nun 25 Punkte auf dem Konto. Das sind gleich viele wie der FC Biel, der Hauptkonkurrent des FCS um den Aufstiegsplatz. Der FC Biel hat allerdings noch ein Spiel weniger absolviert.
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1: Heute Sonntag sollte es die Schaffhausen trocken sein. Höchstens vereinzelt kann es vielleicht in der Nacht noch ein paar Regentropfen geben. Der Tag durch ist es bewölkt mit einigen sonnigen Abschnitten. Bei der Temperatur können wir heute am frühen Morgen mit etwa 7 Grad rechnen. Am Nachmittag gibt es dann so ungefähr 15 Grad.

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3: Die Erwachsenen sind doch nicht ganz gebacken.
4: Am 2. September 1998 hat die Tagesschau vom Schweizer Fernsehen mit einer erschütternden Nachricht angefangen.
5: Eine Swissair-Maschine ist heute Morgen vor der kanadischen Küste abgestürzt. Unter den 229 Opfern befinden sich 41 Schweizer.
4: Zum Unglück rund um den Swissair-Flug 111 hat das Leben der Angehörigen aus über 20 verschiedenen Ländern auf den Kopf gestellt. Genau mit denen beschäftigt sich der Film 111 Echoes from Halifax. Der Absturz hat Menschen getrennt und andere zusammengebracht.
6: Das hat jeder treffen können. Wir könnten nicht aussuchen. Und wir würden das auch nicht wollen.
7: I have rescheduled a young woman to 111. I feel so guilty.
4: Ein Blick zurück, was nach der Tragödie vom Swissair-Absturz vor Halifax passiert ist, sehen wir im Film 111 Echoes from Halifax am 1. Oktober in den Deutschschweizer Kinos. Oktober heisst, wir gehen schon langsam wieder auf die Gruselzeit zu. Den ersten Schritt machen Anne Hathaway und Dakota Johnson. Nach dem Erfolg vom Psycho-Thriller kommt jetzt die Verfilmung von Verity raus. Lauren Ashley ist eine Autorin, die von einem Mann den Auftrag bekommt, die Buchreihe von seiner Frau Verity fertigzustellen. Die kann das nach einem Unfall nicht mehr selber und Lauren zieht für das ins Anwesen vom Ehepaar ein.
8: Ich nehme an, Sie werden Fragen haben.
9: Wieso schreibt Ihre Frau die Reihe nicht selbst zu Ende?
8: Das ist Verity. Die Ärzte glauben nicht, dass sie jemals widersprechen oder laufen wird. Du bist die Einzige, die ihr letztes Buch beenden kann.
4: In den Unterlagen von der Verity findet Lauren autobiografische Notizen und Geheimnisse. Die lassen sie an der Realität zweifeln und ihr stellt sich die Frage, ob das Geschriebene Fiktion oder das Spiel von einer Psychopathin ist.
10: Die Worte einer Autorin sollten ehrlich sein und ein bisschen furchteinflößend. Das ist wie im Irrenhaus hier. Ich habe das Gefühl, ich verliere meinen Verstand.
4: Der Mystery Thriller Verity läuft am 1. Oktober in der Schweizer Kinosaal. Auch mit dem letzten Film rollen wir nochmal einen Fall aus der Vergangenheit auf. Im 2021 hat das Wall Street Journal eine Reihe von internen Dokumenten vom Technologieunternehmen Facebook, heute Meta, aufdeckt unter dem Namen «The Facebook Files». Der Film «The Social Reckoning» erzählt die Geschichte vom Reporter Jeff Horwitz und der Facebook-Produktmanagerin Frances Haugen, die die schockierenden Missstände beim sozialen Netzwerk aufdecken.
11: Sie nennen nicht meinen Namen und alles ist vertraulich.
12: Worüber möchten Sie sprechen?
11: Menschen zu verbinden ist eine wertvolle Mission. Die beste Version von sich selbst sind sie allein vor dem Computer.
12: Also was ist das Problem?
11: Es hat sich was verändert. Facebook will, dass sie so lange wie möglich auf der Seite bleiben. Und vor 2 Jahren wurde der Algorithmus geändert.
4: Die Whistleblowerin Frances Haugen hat später vor dem US-Kongress ausgesagt. Der Film ist inspiriert von den Facebook-Files und den wahren Ereignissen nach dem Film «The Social Network», wo die Entstehungsgeschichte von Facebook erzählt. Damit ist «The Social Reckoning» die Fortsetzung davon und läuft bei uns ab dem 8. Oktober im Kino.